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0: Ich bin Ursula Winkler. Die Vereinbarung zwischen den USA und dem Iran sieht ein Ende der Kämpfe und die Öffnung der Straße von Hormuz vor. Das sei ein großer Schritt nach vorn, dass dort die Waffen schweigen, dass auch die freie Durchfahrt durch die Straße von Hormuz wieder gewährleistet wird, sagte Bundeskanzler Merz vor einem Treffen der Staats- und Regierungschefs der EU in Brüssel.
1: Und damit das auch so bleibt, kann Deutschland einen Beitrag leisten, etwa bei der Minenräumung. Dazu braucht es ein Mandat des Bundestags, betont Merz. Und das werde in Ruhe in Deutschland beraten werden, auch im Lichte der Entwicklungen der nächsten Tage. Nach der Verkündung des Abkommens zwischen den USA und dem Iran hat US-Vizepräsident Vance den offiziellen Beginn der nächsten Verhandlungsphase verkündet. Innerhalb von 60 Tagen sollen Streitpunkte wie die Zukunft des iranischen Atomprogramms geklärt werden. Dirk Zeitler, Berlin.
0: Die EU verlängert ihre Wirtschaftssanktionen gegen Russland erstmals nicht nur um 6, sondern um 12 Monate. Eine entsprechende Entscheidung trafen die Staats- und Regierungschefs der Mitgliedstaaten am Abend bei ihrem Juni-Gipfel in Brüssel. In den vergangenen Jahren hatte stets der damalige ungarische Regierungschef Orbán eine einjährige Verlängerung blockiert. Der neue Ministerpräsident Mocsua gilt als deutlich russlandkritischer als sein Vorgänger, der enge Kontakte zu Kreml-Chef Putin pflegte. Nächster Streik im Tarifkonflikt im Handel. Heute ruft die Gewerkschaft Verdi unter anderem Beschäftigte der Möbelhauskette IKEA dazu auf, nicht zu arbeiten.
2: Milliardenumsätze, aber beim Personal komme davon so gut wie nichts an, gerade bei IKEA kritisiert Verdi. Das Möbelhaus stehe wirtschaftlich gut da, plane aber dennoch Stellen zu streichen. Die Gewerkschaft geht davon aus, dass sich in mehr als der Hälfte der deutschlandweit 54 IKEA-Filialen Mitarbeitende am Streik beteiligen. Das Unternehmen und auch der Handelsverband erwarten dennoch keine größeren Auswirkungen für Kunden, so wie es auch schon bei anderen Streikaktionen in dem laufenden Tarifkonflikt war. Jan-Henner Reitzer, Nachrichtenredaktion.
0: Zum Fußball. Kanada hat mit einem Torfest den ersten WM-Sieg überhaupt gelandet. Der WM-Gastgeber besiegte Außenseiter Katar in Vancouver deutlich mit 6:0. Zuvor hatte die Schweiz mit 4:1 gegen Bosnien-Herzegowina gewonnen. Tschechien und Südafrika trennten sich 1:1 unentschieden.
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1: Zwillinge.
2: Seien Sie heute nicht zu streng mit sich selbst. Fehler sind Chancen, um zu wachsen.
1: Krebs.
2: Heute ist die Gelegenheit, um mit Ihrem Partner über Ihre Bedürfnisse und Wünsche zu sprechen.
1: Löwe.
2: Kollaboration ist der Schlüssel zum Erfolg. Teilen Sie Ideen und arbeiten Sie mit anderen zusammen, um gemeinsame Ziele zu erreichen.
1: Jungfrau.
2: Vertrauen Sie auf Ihre innere Stimme, denn sie wird Ihnen heute helfen, die richtigen Entscheidungen zu treffen.
1: Waage.
2: Ein prima Tag. Halten Sie Ihre Augen auf und Sie können an eine alte Liebe wieder anknüpfen.
1: Skorpion.
2: Selbstvertrauen ist Ihr Schlüssel zum Erfolg. Vertrauen Sie auf Ihre Fähigkeiten, um Herausforderungen zu meistern.
1: Schütze.
2: Emotionen sind der Schlüssel zu Ihrer inneren Stärke. Hören Sie auf Ihr Herz, um Klarheit im Leben zu finden.
1: Steinbock.
2: Vertiefen Sie heute bestehende Interessen oder entdecken Sie neue Hobbys. Dies kann eine Quelle der Freude und Entspannung sein.
1: Wassermann.
2: Ihre Bemühungen werden heute anerkannt. Genießen Sie Lob und Wertschätzung von anderen.
1: Fische.
2: Eine unerwartete Gelegenheit wird heute für neue berufliche Möglichkeiten sorgen. Seien Sie mutig und zögern Sie nicht.
1: Widder.
2: Nutzen Sie Ihre freie Zeit, um frische Ideen zu pflanzen und zukünftige Projekte wie ein buntes Blumenbeet zu hegen.
1: Stier.
2: Planen Sie mehr Zeit für Selbstpflege und Entspannung ein, um Ihre innere Balance zu finden.
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0: Die aktuellen Temperaturen haben wir nachgemessen in Kaiserslautern, Pirmasens und in Zweibrücken sind wir momentan schon bei 16 Grad.
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2: Ich bin Katrin Müller. US-Vizepräsident J.D. Vance wird vorerst nicht für Verhandlungen mit dem Iran in die Schweiz reisen. Die Reise wurde verschoben. Eigentlich war vorgesehen, dass sich Delegationen aus dem Iran und den USA bereits heute treffen, um über ein dauerhaftes Ende des Krieges zu verhandeln. Mit einem Defizit von fast 32 Milliarden Euro hat sich die Haushaltskrise der Kommunen in Deutschland im Jahr 2025 weiter verschärft. Laut dem Kommunalen Finanzreport der Bertelsmann Stiftung ist das der höchste Fehlbetrag in der Geschichte der Städte, Landkreise und Gemeinden. Die Gesamtverschuldung kletterte damit auf den Höchststand von fast 200 Milliarden Euro.
3: Die Ausgaben vor allem für Soziales und fürs Personal sind den Experten nach hoch und in der aktuellen wirtschaftlichen Lage kommen weniger Einnahmen rein. Obwohl in den Kommunen bereits gespart wird, gehen die Forscher davon aus, dass das Defizit weiter wachsen wird. An vielen Orten verfalle die kommunale Infrastruktur, etwa bei Straßen und Schulen. Gespart werde auch zum Beispiel in Bibliotheken oder Musikschulen. Solche Maßnahmen würden die Teilhabemöglichkeiten der Menschen beeinträchtigen, aber die strukturellen Finanzprobleme nicht lösen. Die Experten fordern eine grundlegende Reform. Ursula Winkler, Nachrichtenredaktion.
2: Die EU verlängert ihre Wirtschaftssanktionen gegen Russland erstmals nicht nur um 6, sondern um 12 Monate. Eine entsprechende Entscheidung wurde beim Juni-Gipfel in Brüssel getroffen. In den vergangenen Jahren hatte stets der damalige ungarische Regierungschef Orbán eine einjährige Verlängerung blockiert. Zum Fußball. Heute geht's für die deutsche Mannschaft nach Toronto. Dort wartet morgen im zweiten WM-Gruppenspiel die Elfenbeinküste. Das dürfte deutlich schwerer werden als zum Auftakt gegen Curaçao.
4: Ein lockeres Abschlusstraining gibt es nochmal hier in Winston-Salem, wo es sich nach starkem Regen zumindest etwas abgekühlt hat. Danach steigen die Spieler in den Flieger ins noch angenehmer temperierte Toronto. Zum ersten Mal seit der WM verlässt die Mannschaft also die USA und will mit einem Sieg wiederkommen. Damit wäre die Qualifikation für die K.O.-Runde vorzeitig geschafft. Aus Winston-Salem, Thomas Bremser.
2: Und mit Gastgeber Mexiko ist als erste Mannschaft in die K.O.-Runde eingezogen. Das Team kam gegen Südkorea zu einem 1:0 und steht vorzeitig als Gewinner der Gruppe A fest. Zuvor hatte Kanada Außenseiter Katar deutlich mit 6:0 besiegt. Die Schweiz gewann mit 4:1 gegen Bosnien-Herzegowina. Tschechien und Südafrika trennten sich 1:1 unentschieden.
1: Und jetzt noch mehr Informationen aus unserer Region.
5: Mit Lisa Ames. Schönen guten Morgen. Rheinland-Pfälzischer Innovationspreis für Kaiserslauterer Unternehmen. Außerdem in den Regionalnachrichten um 5:30. Biker spenden mehr als 7.000 Euro für Kinder in Zweibrücken. Und Einbruch in Bunkeranlage in der Südwestpfalz. Ausführliche Nachrichten aus der Region gibt's wieder um 5:30.
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0: Blick aufs Wetter zeigt uns heute an, dass wir auch wieder mit einem sehr, sehr heißen Tag rechnen müssen. Es gibt bis zu 35 Grad. Sehr sonnig am Morgen, teilweise sonnig am Mittag und am Nachmittag. Und dann, je weiter wir in Richtung Abend gehen, umso mehr wird es dann schwül werden, denn es steht ein Gewitter bevor. So gegen 8, 9 soll es da mal runter machen und dann gibt es ein Gewitter. Nachts ist es dann wieder ruhig und trocken. Die Nächte sind aber dann doch noch recht warm und schwül bei um die 17 Grad.
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0: Auf den Straßen ist aktuell alles in Ordnung. Keine großen Staus derzeit, keine großen Probleme. Wir wünschen euch eine gute und auch sichere Fahrt. Kommt gut ans Ziel.
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0: Aktuell keine Blitzer bei uns. Falls ihr aber welche entdeckt, einfach an uns schicken. Gerne per WhatsApp oder ans Telefon 0631 7500 4x7.
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0: Schönen guten Morgen. Es wird knallerheiß werden heute. Da müssen wir uns drauf einstellen, ihr Lieben. Ein heißer Tag hier bei uns in der Westpfalz mit bis zu 35 Grad. Das ist schon wirklich eine Hitze. Ja, da sucht man auf jeden Fall die Abkühlung. Ich hoffe, bei euch im Büro habt ihr da auch eine Klimaanlage oder könnt euch, ne, hier Tipp für alle, die Füße mal so schön in so ein Eisbad stellen. Das hilft immer ganz gut. Was auf jeden Fall hilft, ist gute Musik, egal bei welchem Wetter. Und die haben wir für euch mit den besten Hits aller Zeiten. Jennifer Page mit Crush macht jetzt erstmal den Anfang.
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0: Die aktuellen Temperaturen haben wir nachgemessen in Kaiserslautern, Pirmasens und in Zweibrücken sind wir momentan schon bei 16 Grad.
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2: Mit Lisa Ames. Schönen guten Morgen. Zwei Unternehmen aus Kaiserslautern konnten jetzt große Erfolge beim Innovationspreis Rheinland-Pfalz feiern. Den Hauptpreis in der Kategorie Unternehmen erhielt die Vision Electric Superconductors GmbH. Ausgezeichnet wurde die Entwicklung von supraleitenden Kabelsystemen für eine nahezu verlustfreie Stromübertragung. Die Technologie soll eine effiziente und umweltfreundliche Energieversorgung unterstützen. Eine Anerkennung ging außerdem an die PMB Präzisionsmaschinenbau Bobertal GmbH. Das Unternehmen entwickelte ein Verfahren, mit dem Unwuchten in schnell rotierenden Bauteilen präzise ausgeglichen werden können. Die Bikergemeinschaft Saar-Pfalz-Stromer hat erneut soziale Einrichtungen in Zweibrücken unterstützt. Beim diesjährigen Bikers Day kamen insgesamt 11.700 Euro für den guten Zweck zusammen. 3.000 Euro gehen unter anderem an die städtischen Spiel- und Lernstuben. Weitere 4.000 Euro erhält der Kinderschutzbund Zweibrücken. Die Spendenchecks wurden jetzt bei Übergabeterminen im Rathaus und beim Kinderschutzbund überreicht. Auch das Kinder- und Jugenddorf in Sils konnte sich über einen Spendencheck in Höhe von 3.000 Euro freuen. Die Saar-Pfalz-Stromer sammeln seit vielen Jahren bei ihren Veranstaltungen Geld für soziale Projekte. Unbekannte sind Anfang Juni in eine ehemalige Bunkeranlage in der Südwestpfalz eingedrungen. Nach Angaben der Polizei gruben die Täter ein rund 4 Meter tiefes Loch in den Waldboden. Von dort aus stemmten sie eine Öffnung in die Wand des Bunkers. Die Anlage steht leer, sodass offenbar nichts gestohlen wurde. Die Polizei vermutet hinter der Tat sogenannte Lost Places Interessierte oder Abenteurer. Trotzdem könnte der Einbruch strafrechtliche Folgen haben. Die Polizei warnt in diesem Zusammenhang vor dem Betreten verlassener Militäranlagen wegen erheblicher Unfall und Lebensgefahr. Zum Sport. Der 1. FC Kaiserslautern hat einen weiteren Neuzugang für die kommende Saison vorgestellt. Der 18-jährige Ivan Knežević wechselt vom Nachwuchs des VfB Stuttgart auf den Betzenberg. Der Kroate durchlief nahezu seine komplette fußballerische Ausbildung beim Bundesligisten. Zudem absolvierte er bereits 9 Einsätze für die kroatische Juniorennationalmannschaft. In der vergangenen Saison gewann Knežević mit der Stuttgarter U19 den DFB-Pokal der Junioren. Zunächst soll der Innenverteidiger bei der Regionalmannschaft des FCK in die Vorbereitung starten. Anschließend wollen die Verantwortlichen ihn schrittweise an das Profiteam heranführen.
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0: Der Blick aufs Wetter, der ist heute ziemlich gemischt, aber ganz schön knalleheiß. Also es gibt bis zu 35 Grad maximal, wir kommen aber sowas von ins Schwitzen. Am Nachmittag wird es etwas bewölkter werden und heute Abend steht ein Gewitter an. Dann wird es ganz schön schwül werden, die Nacht, die ist aber trocken, trotzdem eben schwül. Und temperaturtechnisch liegen wir auch in den kommenden Nächten bei um die 17 bis 19 Grad sogar.
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0: Blick auf die Straßen sieht ganz gut aus. Keine großen Staus derzeit. Gute Fahrt.
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0: Blitzer haben wir einen gemeldet bekommen, und zwar von Gerhard aus Zweibrücken. Der meldet auf der A8 Zweibrücken Richtung Pirmasens. Bei der Anschlussstelle Pirmasens-Winzeln unter der zweiten Schilderbrücke steht in der 100er-Zone einer. Fuß vom Gas, und wenn ihr noch was entdeckt, meldet uns 0631 7500 und 4x die 7.
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Einen wunderschönen guten Morgen. Antenne hier für euch und wir beantworten wieder eine eurer Fragen. Die heutige Frage kommt von Uwe aus Kaiserslautern. Der wollte gerne mal wissen, woher kommt eigentlich das Heiligsblechle? Die Antwort gibt's wie immer jetzt.

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1: Der Blick aufs Wetter, aufs Thermometer vor allem, zeigt uns an, dass wir momentan bei 18 Grad sind, sowohl in Kaiserslautern als auch in Pirmasens und Zweibrücken.
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3: Ich bin Katrin Müller. US-Vizepräsident J.D. Vance wird vorerst nicht für Verhandlungen mit dem Iran in die Schweiz reisen. Das sagte ein Regierungsbeamter. Ob oder wann die Reise stattfinden soll, ist noch unklar.
4: Es ist doch nicht so einfach wie von Präsident Trump zunächst beschrieben. Die weiteren Verhandlungen könnten am Wochenende starten oder auch nicht. Aus dem Iran verlautete, dass die Delegation die Reise in die Schweiz wegen fortgesetzter israelischer Angriffe im Libanon zunächst vertagte. Der Iran besteht auch auf einer Antragspflicht für alle Schiffe, die durch die Straße von Hormuz fahren wollen, 2 Monate lang gebührenfrei. In diesen 2 Monaten sollen auch die Verhandlungen über ein dauerhaftes Ende des Krieges über die Bühne gehen. Aus den USA, Tina Eck.
3: Die EU verlängert ihre Wirtschaftssanktionen gegen Russland erstmals nicht nur um 6, sondern um 12 Monate. Eine entsprechende Entscheidung wurde beim Juni-Gipfel in Brüssel getroffen. In den vergangenen Jahren hatte stets der damalige ungarische Regierungschef Orbán eine einjährige Verlängerung blockiert. Nächster Streik im Tarifkonflikt im Handel. Heute ruft die Gewerkschaft Verdi unter anderem Beschäftigte der Möbelhauskette IKEA dazu auf, nicht zu arbeiten.
5: Milliardenumsätze, aber beim Personal komme davon so gut wie nichts an, gerade bei IKEA, kritisiert Verdi. Das Möbelhaus stehe wirtschaftlich gut da, plane aber dennoch Stellen zu streichen. Die Gewerkschaft geht davon aus, dass sich in mehr als der Hälfte der deutschlandweit 54 IKEA-Filialen Mitarbeitende am Streik beteiligen. Das Unternehmen und auch der Handelsverband erwarten dennoch keine größeren Auswirkungen für Kunden, so wie es auch schon bei anderen Streikaktionen in dem laufenden Tarifkonflikt war. Jan-Henna Reitze, Nachrichtenredaktion.
3: Zum Fußball. Mitgastgeber Mexiko ist als erste Mannschaft in die K.O.-Runde der Fußball-WM eingezogen. Das Team kam gegen Südkorea zu einem 1:0 und steht vorzeitig als Gewinner der Gruppe A fest. Zuvor hatte Kanada Außenseiter Katar deutlich mit 6:0 besiegt. Die Schweiz gewann mit 4:1 gegen Bosnien-Herzegowina. Tschechien und Südafrika trennten sich 1:1 unentschieden. Und für die deutsche Nationalmannschaft geht es heute nach Toronto. Dort wartet morgen im zweiten WM-Gruppenspiel die Elfenbeinküste. Das dürfte deutlich schwieriger werden als zum Auftakt gegen Curaçao.
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6: Mit Geraldine Werner, schönen guten Morgen. Rheinland-Pfälzischer Innovationspreis für Kaiserslauterer Unternehmen. Außerdem in den Regionalnachrichten um 12:30. Baikar spenden mehr als 7.000 Euro für Kinder in Zweibrücken. Und Einbruch in Bunkeranlage in der Südwestpfalz. Ausführliche Nachrichten aus der Region gibt's wieder um 12:30.
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1: Das Wetter ist sonnig auf jeden Fall, aber auch gewittrig am Abend. Und dazu gibt es knallheiße Temperaturen von bis zu 35 Grad. Also ihr Lieben, wirklich viel trinken und die direkte Sonne vielleicht so gut es geht maximal vermeiden, denn es ist heute dann doch ganz schön knallheiß. Am Nachmittag ziehen mehr Wolken auf und am Abend wird es dann eben, wie gesagt, das Gewitter geben. Regen kommt dann runter, wird ein bisschen schwüler werden und die Nacht, die kühlt nicht ordentlich runter, sondern geht nur runter auf so um die 16, 17 Grad.
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1: Auf den Straßen ist aktuell alles in Ordnung. Keine großen Staus derzeit, keine großen Probleme. Wir wünschen euch eine gute und auch sichere Fahrt. Kommt gut ans Ziel.
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1: Es wird geblitzt, liebe Freunde, auf der A8 Zweibrücken Richtung Pirmasens. Bei der Anschlussstelle Pirmasens-Winzeln unter der zweiten Schilderbrücke in der 100er-Zone steht er dort. Hat uns Gerhard aus Zweibrücken gemeldet. Danke dafür. Und wenn ihr noch was entdeckt, einfach an uns melden. 0631 75 00 4x die 7.
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1: Schönen guten Morgen, die Antenne hier. Wer morgen Abend noch nichts vorhat, der sollte sich die Weilerbacher Summer Nights mal unbedingt vormerken. Was euch da erwartet, natürlich neben geilem Essen, Live-Musik und dem Fußballspiel Deutschland-Elfenbeinküste bei der WM live zu sehen. All das erfahrt ihr gleich, mehr nach 2 Songs.
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0: Der Sommer ist da und knallt uns ordentlich Sonne und heiße Temperaturen um die Ohren. Da kommen doch die Weilerbacher Summer Nights, wie gerufen. Morgen Abend könnt ihr in Weilerbach einiges erleben. Weilerbachs Ortsvorsteher Jochen Kassel hat uns erstmal verraten, wie es zu den Summer Nights kam.
1: Wir wollten praktisch über die Sommerzeit oder Ferienzeit den Weilerbachern Mitbürgerinnen und Mitbürger noch was anbieten. Und daraus ist dann die Idee der Summer Nights entstanden.
0: Und was erwartet die Besucher bei den Summer Nights?
1: Ja, den Besucher erwartet eine tolle Stimmung mit gutem Essen und Getränken. Zum Beispiel wird es Fleischgerichte geben, Wurst, es gibt Pizza, Pulled Pork Burger, Soft Ice und einige andere Sachen. Genauso ist auch an Getränken alles vorhanden, von Cocktails über Wein, Bier.
0: Bleibt natürlich noch die Frage offen, wann geht's los, wo muss ich hin und gibt's noch andere Highlights?
1: Die Veranstaltung findet am Alten Dorfplatz in Weilerbach in der Mackenbacher Straße statt, und zwar am Samstag, den 20. Juni ab 17 Uhr. Dort spielt The Twins Trio und im Anschluss wird es ab 22 Uhr die Übertragung des WM-Spiels Deutschland Elfenbeinküste geben. Und weitere Informationen findet man auf der Facebook-Seite oder auf Instagram.
0: Also die Summer Nights in Weilerbach können kommen. Morgen Abend geht's los. Ich habe mir sagen lassen, die Getränke sind bei der Hitze besonders kalt und die Stimmung bei Live-Musik und WM-Spiel bombastisch.
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0: Wunderschönen guten Morgen, hier ist eure Antenne und wir haben gleich wieder Zeit für unsere Entdeckung des Tages. In weniger als 20 Minuten gibt es Kurioses, Spannendes oder auch Interessantes aus unserer Welt. Und ich meine, wenn jetzt irgendwie so uralte Knochen ausgegraben werden, ne, dann ist das ja natürlich schon mal was Besonderes. Meistens ist das ja an Land, diesmal ist es aber unter Wasser, am Meeresboden. Da wurden Fossilien gefunden, ganz besondere sogar. Mehr dazu gleich, bleibt dran.
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0: Der Blick aufs Wetter, aufs Thermometer vor allem, zeigt uns an, dass wir momentan bei 18 Grad sind, sowohl in Kaiserslautern als auch in Pirmasens und Zweibrücken.
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2: Mit Geraldine Werner, schönen guten Morgen. Zwei Unternehmen aus Kaiserslautern konnten jetzt große Erfolge beim Innovationspreis Rheinland-Pfalz feiern. Den Hauptpreis in der Kategorie Unternehmen erhielt die Vision Electric Superconductors GmbH. Ausgezeichnet wurde die Entwicklung von supraleitenden Kabelsystemen für eine nahezu verlustfreie Stromübertragung. Die Technologie soll eine effiziente und umweltfreundliche Energieversorgung unterstützen. Eine Anerkennung ging außerdem an die PMB Präzisionsmaschinenbau Bobertag GmbH. Das Unternehmen entwickelte ein Verfahren, mit dem Unwuchten in schnell rotierenden Bauteilen präzise ausgeglichen werden können. Die Bikergemeinschaft Saarpfalz-Stromer hat erneut soziale Einrichtungen in Zweibrücken unterstützt. Beim diesjährigen Bikers Day kamen insgesamt 11.700 Euro für den guten Zweck zusammen. 3.000 Euro gehen unter anderem an die städtischen Spiel- und Lernstuben. Weitere 4.000 Euro erhält der Kinderschutzbund Zweibrücken. Die Spendenchecks wurden jetzt bei Übergabeterminen im Rathaus und beim Kinderschutzbund überreicht. Auch das Kinder- und Jugenddorf in Sils konnte sich über einen Spendencheck in Höhe von 3.000 Euro freuen. Die Saarpfalz-Stromer sammeln seit vielen Jahren bei ihren Veranstaltungen Geld für soziale Projekte. Unbekannte sind Anfang Juni in eine ehemalige Bunkeranlage in der Südwestpfalz eingedrungen. Nach Angaben der Polizei gruben die Täter ein rund 4 Meter tiefes Loch in den Waldboden. Von dort aus stemmten sie eine Öffnung in die Wand des Bunkers. Die Polizei vermutet hinter der Tat sogenannte Lost Places, Interessierte oder Abenteurer. Trotzdem könnte der Einbruch strafrechtliche Folgen haben. Die Polizei warnt in diesem Zusammenhang vor dem Betreten verlassener Militäranlagen wegen erheblicher Unfall- und Lebensgefahr. Zum Sport. Der erste FC Kaiserslautern hat einen weiteren Neuzugang für die kommende Saison vorgestellt. Der 18-jährige Ivan Knežević wechselt vom Nachwuchs des VfB Stuttgart auf den Betzenberg. Der Kroate durchlief nahezu seine komplette fußballerische Ausbildung beim Bundesligisten. Zudem absolvierte er bereits 9 Einsätze für die kroatische Juniornationalmannschaft. In der vergangenen Saison gewann Knežević mit der Stuttgarter U19 den DFB-Pokal der Junioren. Zunächst soll der Innenverteidiger bei der Regionalmannschaft des FCK in die Vorbereitung starten. Anschließend wollen die Verantwortlichen ihn schrittweise an das Profiteam heranführen.
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0: Der Blick aufs Wetter, der ist heute ziemlich gemischt, aber ganz schön knalleheiß. Also es gibt bis zu 35 Grad maximal, wir kommen aber sowas von ins Schwitzen. Am Nachmittag wird es etwas bewölkter werden und heute Abend steht ein Gewitter an. Dann wird es ganz schön schwül werden, die Nacht, die ist aber trocken, trotzdem eben schwül. Und temperaturtechnisch liegen wir auch in den kommenden Nächten bei um die 17 bis 19 Grad sogar.
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0: Blick auf die Straßen sieht ganz gut aus. Keine großen Staus derzeit. Gute Fahrt.
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0: Blitzer haben wir einen gemeldet bekommen, und zwar von Gerhard aus Zweibrücken. Der meldet auf der A8 Zweibrücken Richtung Pirmasens. Bei der Anschlussstelle Pirmasens-Winzeln unter der zweiten Schilderbrücke steht in der 100er-Zone einer. Fuß vom Gas, und wenn ihr noch was entdeckt, meldet uns 0631 7500 und 4x die 7.
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1: Ein Ort, an dem es stockdunkel ist. Kein Sonnenlicht, kein Geräusch von oben, nur der Meeresboden. 7 Kilometer tief. Genau dort haben Forschende im südlichen Indischen Ozean etwas Besonderes entdeckt. Spuren von sehr vielen Walen. Mit einem Tiefseetauchboot sind sie hinabgefahren. Unten am Grund tauchten dann im Licht der Scheinwerfer immer wieder Walknochen auf. Nicht nur an einer Stelle, sondern über eine Strecke von rund 1200 Kilometern. Manche dieser Knochen sind uralt. Das älteste Fossil ist da mehr als 5 Millionen Jahre alt. Andere Überreste sind deutlich jünger. Für die Wissenschaft ist es ein ganz schön seltener Anblick in eine Welt, die wir kaum kennen. Denn wenn ein Wal im Meer stirbt und langsam auf den Grund sinkt, endet seine Geschichte dort nicht einfach. In der Tiefsee wird er Teil eines neuen Lebensraums. Kleinere Tiere nutzen die Nährstoffe nach und nach, entsteht dort unten ein eigener kleiner Kreislauf. Warum gerade an dieser Stelle so viele Spuren gefunden wurden, liegt wahrscheinlich an der Form des Meeresbodens. Er wirkt dort wie so ein langer Korridor. Außerdem leben in der Region viele Schnabelwale, die besonders tief tauchen. Ein stiller Fund aus einer fast fremden Welt und ein Hinweis darauf, dass selbst dort unten in völliger Dunkelheit das Meer weiter Geschichten erzählt.
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0: Die aktuellen Temperaturen haben wir nachgemessen. Kaiserslautern 22 Grad, Pirmasens Zweibrücken sogar schon 23 Grad.
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2: Ich bin Katrin Müller. Die EU verlängert ihre Wirtschaftssanktionen gegen Russland zum ersten Mal nicht nur um 6, sondern um 12 Monate. Das haben die Staats- und Regierungschefs bei ihrem Gipfel in Brüssel entschieden. Einstimmig.
3: Ein Blockierer sitzt mittlerweile nämlich nicht mehr mit am Tisch, Ungarns Regierungschef Orban. Sein Nachfolger Moccia ist deutlich russlandkritischer eingestellt. Mit den Sanktionen will die EU den Druck auf Moskau weiter erhöhen, die Wirtschaft schwächen, mit der Kreml-Chef seinen Angriffskrieg gegen die Ukraine finanziert. Im Moment wird auch viel darüber diskutiert, wie man Putin endlich an den Verhandlungstisch bringen kann. Noch ist aber keine Lösung in Sicht. Claudia Wächter, Nachrichtenredaktion.
2: US-Vizepräsident J.D. Vance wird vorerst nicht für Verhandlungen mit dem Iran in die Schweiz reisen. Die Reise wurde verschoben. Eigentlich war vorgesehen, dass sich Delegationen aus dem Iran und den USA bereits heute treffen, um über ein dauerhaftes Ende des Krieges zu verhandeln. Mit einem Defizit von fast 32 Milliarden Euro hat sich die Haushaltskrise der Kommunen in Deutschland im Jahr 2025 weiter verschärft. Laut dem Kommunalen Finanzreport der Bertelsmann Stiftung ist das der höchste Fehlbetrag in der Geschichte der Städte, Landkreise und Gemeinden. Die Gesamtverschuldung klettert damit auf den Höchststand von fast 200 Milliarden Euro. Zum Fußball. Heute geht es für die deutsche Nationalmannschaft nach Toronto. Dort wartet morgen im zweiten WM-Gruppenspiel die Elfenbeinküste. Das dürfte deutlich schwerer werden als zum Auftakt gegen Curaçao.
4: Ein lockeres Abschlusstraining gibt es nochmal hier in Winston-Salem, wo es sich nach starkem Regen zumindest etwas abgekühlt hat. Danach steigen die Spieler in den Flieger ins noch angenehmer temperierte Toronto. Zum ersten Mal seit der WM verlässt die Mannschaft also die USA und will mit einem Sieg wiederkommen. Damit wäre die Qualifikation für die K.O.-Runde vorzeitig geschafft. Comeback-Torhüter Manuel Neuer glaubt fest daran, dass die Mannschaft Weltmeister werden kann. Er will nach der WM endgültig seine Karriere beim DFB beenden. Zumindest hört es sich so an. Aus Winston-Salem, Thomas Bremser.
2: Und Mitgastgeber Mexiko ist als erste Mannschaft in die K.O.-Runde eingezogen. Das Team kam gegen Südkorea zu einem 1:0 und steht vorzeitig als Gewinner der Gruppe A fest. Zuvor hatte Kanada Außenseiter Katar deutlich mit 6:0 besiegt. Die Schweiz gewann mit 4:1 gegen Bosnien-Herzegowina und Tschechien und Südafrika trennten sich 1:1 unentschieden.
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5: Mit Geraldine Werner, schönen guten Morgen. Rheinland-Pfälzischer Innovationspreis für Kaiserslauterer Unternehmen. Außerdem in den Regionalnachrichten um 9:30. Baikar spenden mehr als 7.000 Euro für Kinder in Zweibrücken. Und Einbruch in Bunkeranlage in der Südwestpfalz. Ausführliche Nachrichten aus der Region gibt's wieder um 9:30.
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0: Blick aufs Wetter zeigt uns heute an, dass wir auch wieder mit einem sehr, sehr heißen Tag rechnen müssen. Es gibt bis zu 35 Grad. Sehr sonnig am Morgen, teilweise sonnig am Mittag und am Nachmittag. Und dann, je weiter wir in Richtung Abend gehen, umso mehr wird es dann schwül werden, denn es steht ein Gewitter bevor. So gegen 8, 9 soll es da mal runter machen und dann gibt es ein Gewitter. Nachts ist es dann wieder ruhig und trocken. Die Nächte sind aber dann doch noch recht warm und schwül bei um die 17 Grad.
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0: Auf den Straßen ist aktuell alles in Ordnung. Keine großen Staus derzeit, keine großen Probleme. Wir wünschen euch eine gute und auch sichere Fahrt. Kommt gut ans Ziel.
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0: Es wird geblitzt, liebe Freunde, auf der A8 Zweibrücken Richtung Pirmasens. Bei der Anschlussstelle Pirmasens-Winzeln unter der zweiten Schilderbrücke in der 100er-Zone steht er dort. Hat uns Gerhard aus Zweibrücken gemeldet. Danke dafür. Und wenn ihr noch was entdeckt, einfach an uns melden. 0631 75 00 4 mal die 7.
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0: Zoll. Ja, da denken viele erstmal an Flughafen, an Koffer und die Frage, haben sie noch Ware dabei? Dabei ist die Arbeit des Zolls deutlich vielfältiger. Morgen könnt ihr genau das aus nächster Nähe erleben, beim Tag der offenen Tür am Zollamt Kaiserslautern in der Europaallee. Was dort alles geplant ist, erzählt uns Maike Ames, Pressesprecherin des Hauptzollamts Saarbrücken.
1: Wir haben Infostände über die Aufgaben des Zolls, sei das die Warenabfertigung, Kurioses, was wir in Paketen gefunden haben, oder auch wie unsere Kontrolleinheiten und unsere Fahndung arbeitet. Das Zollmuseum aus Habkirchen zeigt, wie der Zoll früher gearbeitet hat. Wir haben Mitmachaktionen für die ganze Familie und unsere Diensthunde zeigen natürlich auch ihr Können an dem Tag.
0: Der Tag der offenen Tür ist Teil der Veranstaltungsreihe Wir sind der Zoll anlässlich des 75. Geburtstags im vergangenen Jahr. Der Tag ist aber nicht nur für Familien und Neugierige interessant. Auch wer sich vorstellen kann, vielleicht mal selbst beim Zoll zu arbeiten, kann vorbeikommen und fragenlos werden.
1: Wer sich für eine Ausbildung oder ein Studium beim Zoll interessiert, kann ebenfalls am Samstag sehr gerne vorbeikommen. Egal ob frisch aus der Schule oder Quereinsteiger, wir beraten gerne über die Möglichkeiten, die es beim Zoll gibt.
0: Der Tag der offenen Tür beim Zollamt Kaiserslautern ist morgen von 11 bis 15 Uhr in der Europaallee 42. Eintritt ist frei, für Essen und Getränke ist gesorgt, also einfach vorbeischauen, den neuen Standort kennenlernen und den Zoll mal von einer ganz anderen Seite sehen.
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0: Die aktuellen Temperaturen haben wir nachgemessen. Kaiserslautern 22 Grad, Pirmasens Zweibrücken sogar schon 23 Grad.
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2: Mit Geraldine Werner, schönen guten Morgen. Zwei Unternehmen aus Kaiserslautern konnten jetzt große Erfolge beim Innovationspreis Rheinland-Pfalz feiern. Den Hauptpreis in der Kategorie Unternehmen erhielt die Vision Electric Superconductors GmbH. Ausgezeichnet wurde die Entwicklung von supraleitenden Kabelsystemen für eine nahezu verlustfreie Stromübertragung. Die Technologie soll eine effiziente und umweltfreundliche Energieversorgung unterstützen. Eine Anerkennung ging außerdem an die PMB Präzisionsmaschinenbau Bobertag GmbH. Das Unternehmen entwickelte ein Verfahren, mit dem Unwuchten in schnell rotierenden Bauteilen präzise ausgeglichen werden können. Die Bikergemeinschaft Saarpfalz-Stromer hat erneut soziale Einrichtungen in Zweibrücken unterstützt. Beim diesjährigen Bikers Day kamen insgesamt 11.700 Euro für den guten Zweck zusammen. 3.000 Euro gehen unter anderem an die städtischen Spiel- und Lernstuben. Weitere 4.000 Euro erhält der Kinderschutzbund Zweibrücken. Die Spendenchecks wurden jetzt bei Übergabeterminen im Rathaus und beim Kinderschutzbund überreicht. Auch das Kinder- und Jugenddorf in Sils konnte sich über einen Spendencheck in Höhe von 3.000 Euro freuen. Die Saarpfalz-Stromer sammeln seit vielen Jahren bei ihren Veranstaltungen Geld für soziale Projekte. Unbekannte sind Anfang Juni in eine ehemalige Bunkeranlage in der Südwestpfalz eingedrungen. Nach Angaben der Polizei gruben die Täter ein rund 4 Meter tiefes Loch in den Waldboden. Von dort aus stemmten sie eine Öffnung in die Wand des Bunkers. Die Polizei vermutet hinter der Tat sogenannte Lost Places, Interessierte oder Abenteurer. Trotzdem könnte der Einbruch strafrechtliche Folgen haben. Die Polizei warnt in diesem Zusammenhang vor dem Betreten verlassener Militäranlagen wegen erheblicher Unfall- und Lebensgefahr. Zum Sport. Der erste FC Kaiserslautern hat einen weiteren Neuzugang für die kommende Saison vorgestellt. Der 18-jährige Ivan Knežević wechselt vom Nachwuchs des VfB Stuttgart auf den Betzenberg. Der Kroate durchlief nahezu seine komplette fußballerische Ausbildung beim Bundesligisten. Zudem absolvierte er bereits 9 Einsätze für die kroatische Juniornationalmannschaft. In der vergangenen Saison gewann Knežević mit der Stuttgarter U19 den DFB-Pokal der Junioren. Zunächst soll der Innenverteidiger bei der Regionalmannschaft des FCK in die Vorbereitung starten. Anschließend wollen die Verantwortlichen ihn schrittweise an das Profiteam heranführen.
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0: Der Blick aufs Wetter, der ist heute ziemlich gemischt, aber ganz schön knalleheiß. Also es gibt bis zu 35 Grad maximal, wir kommen aber sowas von ins Schwitzen. Am Nachmittag wird es etwas bewölkter werden und heute Abend steht ein Gewitter an. Dann wird es ganz schön schwül werden, die Nacht, die ist aber trocken, trotzdem eben schwül. Und temperaturtechnisch liegen wir auch in den kommenden Nächten bei um die 17 bis 19 Grad sogar.
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0: Blick auf die Straßen sieht ganz gut aus. Keine großen Staus derzeit. Gute Fahrt.
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0: Blitzer haben wir einen gemeldet bekommen, und zwar von Gerhard aus Zweibrücken. Der meldet auf der A8 Zweibrücken Richtung Pirmasens. Bei der Anschlussstelle Pirmasens-Winzeln unter der zweiten Schilderbrücke steht in der 100er-Zone einer. Fuß vom Gas, und wenn ihr noch was entdeckt, meldet uns 0631 7500 und 4x die 7.
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1: Mit Elliot, schönen guten Morgen.
2: Schönen guten Morgen, Marco. Und was sagst du, bist du so nach dem ersten Deutschlandspiel schon im WM-Modus oder wartest du noch, bis es wirklich eng wird?
1: Boah. Irgendwie ist noch nicht so ganz angekommen. Ich weiß echt? Auch nicht, irgendwie dieses Jahr, ich weiß, keine Ahnung. Wir haben zwar, also, ne, wir haben so die erste Halbzeit, wir waren ja so ein bisschen unterwegs und da hat man so die erste Halbzeit nur schauen können und die zweite dann nicht. Und dann hat man irgendwie gesehen, oh, 7:1. Okay, krass. Aber, da, also, weiß nicht. Ich glaube, das geht dann erst so in den nächsten Finals dann los, ja, wenn wir dann aus der Vorrunde raus
2: ja
1: sind.
2: Ja.
1: Bei dir?
2: Also, eigentlich ähnlich. Erstmal war ja wirklich Flashback wie 2014, ja, glaube ich, Brasilien. Gegen Brasilien. Und, ja, es ist so ein bisschen wie bei Serien, die sich so nach und nach aufbauen. Es wird eigentlich erst so im weiteren Verlauf interessant.
1: Wo
2: so
1: die jetzt Leute dann immer zu dir sagen, musst du Staffel 1 musst du dich ein bisschen durchquälen, ab Staffel 2 wird gut.
2: Genau, ja. Oder irgendwelche Formate im Fernsehen halt. Ja. Also ist so ähnlich, ne? Man muss jetzt aber auch sagen, ne, Curaçao ist zum ersten Mal überhaupt bei der WM dabei. Da sollte man jetzt nicht so direkt tun, als wären wir schon Weltmeister. Ne? Es ist zwar eine ordentliche Hausnummer, aber ja.
1: Hat mir auch fast schon ein bisschen leid getan um die Armen, ja, ne, von Curaçao. Ja, aber ich meine, wir haben noch einiges vor uns, ne?
2: Auf jeden Fall, ja. Zumal es am Samstag, also morgen, ja schon etwas ernster werden kann. Dann spielt ja Deutschland gegen die Elfenbeinküste.
1: Das ist schon ein leicht anderes Brett.
2: Auf jeden Fall, ja. Die Elfenbeinküste, die hat ihr erstes Gruppenspiel gegen Ecuador gewonnen letzten Montag und bringt also körperlich, fußballerisch und vom Tempo her jetzt nochmal eine ganz andere Aufgabe mit.
1: So, ja, nochmal die wichtigsten Facts. Wann ist Anstoß?
2: Ja, morgen um 22 Uhr deutscher Zeit und gespielt wird übrigens in Toronto.
1: Oh, und ich meine, bei der krassen Hitze ist 22 Uhr ja ganz gut, ne? Bei uns,
2: hier,
1: ne?
2: Ja, auf jeden
1: Dann
2: Fall.
1: Knallst nicht mehr ganz so draußen.
2: Auf jeden Fall, ja. Und komplett dunkel ist es beim Ampfiff jetzt auch noch nicht.
1: Stimmt.
2: Ne?
1: Dann wird's ja ein hochsommerliches Wochenende in der Westpfalz, inklusive Deutschland-WM-Spiele. Ich denke, da kann man auch einfach mal genießen. So, ja, mit ein bisschen Ventilator, Klimaanlage.
2: Auf jeden Fall, ja. Aber immerhin, ich habe mal nachgeschaut, in Toronto ist es sogar ein Stückchen kühler.
1: Wirklich?
2: Die sind noch in den 20er Graden. Also, die werden es auf jeden Fall aushalten, hoffe ich.
1: Also, ihr Lieben, Deutschland gegen Elfenbeinküste morgen Abend, 22 Uhr. Bei einem 7:1 Auftakt gilt, freuen, aber ruhig bleiben.
2: Ja.
1: Morgen wird's spannend. Genießt das Fußballwochenende.
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0: Temperaturcheck bei uns in der Westpfalz. Wir sind schon bei sage und schreibe 26 Grad angelangt. In Kaiserslautern, in Pirmasens und in Zweibrücken derzeit.
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2: Ich bin Katrin Müller. US-Vizepräsident J.D. Vance wird vorerst nicht für Verhandlungen mit dem Iran in die Schweiz reisen. Das sagte ein Regierungsbeamter. Ob oder wann die Reise stattfinden soll, ist noch unklar.
3: Es ist doch nicht so einfach wie von Präsident Trump zunächst beschrieben. Die weiteren Verhandlungen könnten am Wochenende starten oder auch nicht. Aus dem Iran verlautete, dass die Delegation die Reise in die Schweiz wegen fortgesetzter israelischer Angriffe im Libanon zunächst vertagte. Der Iran besteht auch auf eine Antragspflicht für alle Schiffe, die durch die Straße von Hormuz fahren wollen, 2 Monate lang gebührenfrei. In diesen 2 Monaten sollen auch die Verhandlungen über ein dauerhaftes Ende des Krieges über die Bühne gehen. Aus den USA, Tina Eck.
2: Die EU verlängert ihre Wirtschaftssanktionen gegen Russland erstmals nicht nur um 6, sondern um 12 Monate. Eine entsprechende Entscheidung wurde beim Juni-Gipfel in Brüssel getroffen. In den vergangenen Jahren hatte stets der damalige ungarische Regierungschef Orbán eine einjährige Verlängerung blockiert. Nächster Streik im Tarifkonflikt im Handel. Heute ruft die Gewerkschaft Verdi unter anderem Beschäftigte der Möbelhauskette IKEA dazu auf, nicht zu arbeiten.
4: Milliardenumsätze, aber beim Personal komme davon so gut wie nichts an, gerade bei IKEA kritisiert Verdi. Das Möbelhaus stehe wirtschaftlich gut da, plane aber dennoch Stellen zu streichen. Die Gewerkschaft geht davon aus, dass sich in mehr als der Hälfte der deutschlandweit 54 IKEA-Filialen Mitarbeitende am Streik beteiligen. Das Unternehmen und auch der Handelsverband erwarten dennoch keine größeren Auswirkungen für Kunden, so wie es auch schon bei anderen Streikaktionen in dem laufenden Tarifkonflikt war. Jan-Henner Reitzer, Nachrichtenredaktion.
2: Zum Fußball. Mitgastgeber Mexiko ist als erste Mannschaft in die K.O.-Runde der Fußball-WM eingezogen. Das Team kam gegen Südkorea zu einem 1:0 und steht vorzeitig als Gewinner der Gruppe A fest. Zuvor hatte Kanada Außenseiter Katar deutlich mit 6:0 besiegt. Die Schweiz gewann mit 4:1 gegen Bosnien-Herzegowina. Tschechien und Südafrika trennten sich 1:1 unentschieden. Und für die deutsche Nationalmannschaft geht es heute nach Toronto. Dort wartet morgen im zweiten WM-Gruppenspiel die Elfenbeinküste. Das dürfte deutlich schwieriger werden als zum Auftakt gegen Curaçao.
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5: Mit Geraldine Werner, schönen guten Morgen. Rheinland-Pfälzischer Innovationspreis für Kaiserslauterer Unternehmen. Außerdem in den Regionalnachrichten um 9:30. Baikar spenden mehr als 7.000 Euro für Kinder in Zweibrücken. Und Einbruch in Bunkeranlage in der Südwestpfalz. Ausführliche Nachrichten aus der Region gibt's wieder um 9:30.
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0: Das Wetter ist sonnig auf jeden Fall, aber auch gewittrig am Abend. Und dazu gibt's knallerheiße Temperaturen von bis zu 35 Grad. Also ihr Lieben, wirklich viel trinken und die direkte Sonne vielleicht so gut es geht maximal vermeiden, denn es ist heute dann doch ganz schön knallerheiß. Am Nachmittag ziehen mehr Wolken auf und am Abend wird es dann eben, wie gesagt, das Gewitter geben. Regen kommt dann runter, wird ein bisschen schwüler werden und die Nacht, die kühlt nicht ordentlich runter, sondern geht nur runter auf so um die 16, 17 Grad.
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0: Auf den Straßen ist aktuell alles in Ordnung. Keine großen Staus derzeit, keine großen Probleme. Wir wünschen euch eine gute und auch sichere Fahrt. Kommt gut ans Ziel.
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0: Es wird geblitzt, liebe Freunde, auf der A8 Zweibrücken Richtung Pirmasens. Bei der Anschlussstelle Pirmasens-Winzeln unter der zweiten Schilderbrücke in der 100er-Zone steht er dort. Hat uns Gerhard aus Zweibrücken gemeldet. Danke dafür. Und wenn ihr noch was entdeckt, einfach an uns melden. 0631 75 00 4 mal die 7.
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0: Es wird mal wieder Zeit für unseren wunderbaren Frühstückstalk Suppsalat und Kaffee. Und heute geht's um den Pfälzer Kirchentag. Der findet in Otterbach statt und das schon bereits am 28. Juni. Was euch da alles erwartet, ich kann euch schon mal so viel spoilern. Ein vollgepacktes Programm mit Prominenz, mit allem drum und dran. Mehr dazu gleich. Bleibt dran.
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1: Wir haben immer wieder wunderbare Gäste in unserem Studio bei unserem fantastischen Frühstückstalk. Und heute geht es um den Pfälzer Kirchentag, der in Otterbach stattfinden wird. Deswegen Organisatorin Tanja Schrass ist jetzt hier bei mir. Aber Tanja, stell dich erstmal selber kurz vor und nochmal schönen guten Morgen.
2: Ja, hallo, guten Morgen. Ja, mein Name ist Tanja Schrass. Ich bin die erste Vorsitzende vom Landesausschuss Kirchentag Pfalz. Wohne schon seit 30 Jahren in Otterbach. Habe zwei große Kinder, bin sogar schon stolze Oma meiner Lotte. Und nebenher arbeite ich tatsächlich auch noch ganztags im Dekanatsbüro in Otterbach und am Dekan Schwarz.
1: Und in deiner Freizeit hast du dir gedacht, ja, dann organisiere ich mal so einen Kirchentag.
2: Ja, es war eine verrückte Idee. Ich bin in der Präsidialversammlung vom Deutsch-Evangelischen Kirchentag mit dabei und dort in der Planung. Der große Kirchentag findet ja nur alle zwei Jahre statt, immer in einer großen Stadt, im nächsten Jahr in Düsseldorf. Und das tat mir so leid, dass mir sowas hier in der Pfalz nicht haben. Ja. Und dann dachte ich mir, okay, holen wir den Kirchentag doch nach Otterbach.
1: Ja, schön. Und der findet jetzt am 28. Juni statt, also nächste Woche quasi.
2: Jawohl.
1: Und was können wir da erwarten? Also was bedeutet denn Kirchentag? Was kann ich mir darunter vorstellen, wenn ich noch nichts davon gehört hätte?
2: Ja, also ich sage immer, Kirchentag ist wirklich eine Festmeile.
1: Okay.
2: Der ganze Ort ist involviert, der ganze Ort steht Kopf. Wir erwarten in diesem Jahr, ich schätze mal, um die 5000 Menschen, die nach Otterbach kommen werden. Es ist ein vielfältiges Angebot und es ist noch vielfältiger geworden als schon vor zwei Jahren, als er das erste Mal stattfand, weil wir mit dem Tag der Familie vom Landkreis fusioniert haben. Und das bedeutet, wir haben ein riesengroßes Zentrum Kinder und Jugend. Wir haben einen riesengroßen Markt der Möglichkeiten, wo sich verschiedene Organisationen vorstellen. Und drumherum haben wir 60 einzelne Programmpunkte von Vorträgen, Podien, Konzerte. Also insgesamt ungefähr 200 Programmpunkte über den ganzen Tag verteilt.
1: Das ist ja absoluter Wahnsinn. Da wollen wir natürlich noch ein bisschen mehr drüber sprechen, auch über den Kirchentag im Allgemeinen, aber das machen wir dann im nächsten Take, also bleibt dran.
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1: Wunderbare Gäste haben wir natürlich bei unserem Frühstückstalk und wunderbare Themen. Es geht um den Pfälzer Kirchentag in Otterbach am 28. Juni. Und wenn was in Otterbach stattfindet, dann müssen wir natürlich auch den mitverantwortlichen Ortsbürgermeister hier einladen. Schönen guten Morgen noch an Marco Reschke.
2: Hallo, schönen guten Morgen.
1: Marco, erstmal schön, dass du da bist. Toller Name, muss ich sagen. Kompliment von meiner Seite aus. Sehr gut, auch mit C geschrieben. Also das ist das Perfekte. Marco, wir reden über den Pfälzer Kirchentag in Otterbach. Und in Otterbach, muss man sagen, ist schon immer viel los, oder bei euch?
2: Ja, wir hatten ja vor 2 Jahren das erste Mal die Veranstaltung. Die wurde von allen Menschen toll angenommen. Mhm. Es gab ein positives Feedback von allen. Und die Tanja hat dann das in die Wege geleitet mit ihrem Dekanat, dass wir dieses Jahr diese Veranstaltung wiederholen können. Mhm. Noch etwas größer als vor 2 Jahren. Und wir sind alle gespannt und freuen uns auf nächste Woche.
1: Das ist ja wahrscheinlich auch als Ortsbürgermeister ordentlich was zu tun, oder?
2: Natürlich, im Hintergrund ist das ganze Organisatorische zu klären, ob das jetzt Straßensperrungen sind, Aufstellen von Bühnen, das Beibringen von Stühlen. Wir brauchen ca. 1000 Stühle nächste Wow. Woche in der Schulturnhalle und in den anderen Veranstaltungsorten. Das heißt, eigentlich bist du rund um die Uhr in Freizeit gibt es da keine mehr. Wir sind eigentlich immer in Kontakt und die Tanja federführend und ich versuche immer zu unterstützen.
1: Ich wollte gerade sagen, ihr seid da im regen Austausch. Man muss ja sagen, alles ehrenamtlich, ne?
2: Natürlich, ehrenamtlich, das heißt Freizeit gibt es keine. Rund um die Uhr sind wir momentan für den Kirchentag tätig.
1: Wahnsinn. Ja, Kirchentag, eine tolle Sache. Auf jeden Fall schon mal dick und fett im Kalender anstreichen. 28. Juni nächste Woche findet der statt in Otterbach und wir wollen auch gleich nochmal mit Tobias sprechen, denn der hat einen eigenen Song für den Pfälzer Kirchentag komponiert und da hören wir natürlich auch gleich noch gemeinsam rein, also bleibt dran.
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0: Temperaturcheck bei uns in der Westpfalz. Wir sind schon bei sage und schreibe 26 Grad angelangt. In Kaiserslautern, in Pirmasens und in Zweibrücken derzeit.
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2: Mit Geraldine Werner, schönen guten Morgen. Zwei Unternehmen aus Kaiserslautern konnten jetzt große Erfolge beim Innovationspreis Rheinland-Pfalz feiern. Den Hauptpreis in der Kategorie Unternehmen erhielt die Vision Electric Superconductors GmbH. Ausgezeichnet wurde die Entwicklung von supraleitenden Kabelsystemen für eine nahezu verlustfreie Stromübertragung. Die Technologie soll eine effiziente und umweltfreundliche Energieversorgung unterstützen. Eine Anerkennung ging außerdem an die PMB Präzisionsmaschinenbau Bobertag GmbH. Das Unternehmen entwickelte ein Verfahren, mit dem Unwuchten in schnell rotierenden Bauteilen präzise ausgeglichen werden können. Die Bikergemeinschaft Saarpfalz-Stroma hat erneut soziale Einrichtungen in Zweibrücken unterstützt. Beim diesjährigen Bikers Day kamen insgesamt 11.700 Euro für den guten Zweck zusammen. 3.000 Euro gehen unter anderem an die städtischen Spiel- und Lernstuben. Weitere 4.000 Euro erhält der Kinderschutzbund Zweibrücken. Die Spendenchecks wurden jetzt bei Übergabeterminen im Rathaus und beim Kinderschutzbund überreicht. Auch das Kinder- und Jugenddorf in Sils konnte sich über einen Spendencheck in Höhe von 3.000 Euro freuen. Die Saarpfalz-Stromer sammeln seit vielen Jahren bei ihren Veranstaltungen Geld für soziale Projekte. Unbekannte sind Anfang Juni in eine ehemalige Bunkeranlage in der Südwestpfalz eingedrungen. Nach Angaben der Polizei gruben die Täter ein rund 4 Meter tiefes Loch in den Waldboden. Von dort aus stemmten sie eine Öffnung in die Wand des Bunkers. Die Polizei vermutet hinter der Tat sogenannte Lost Places, Interessierte oder Abenteurer. Trotzdem könnte der Einbruch strafrechtliche Folgen haben. Die Polizei warnt in diesem Zusammenhang vor dem Betreten verlassener Militäranlagen wegen erheblicher Unfall- und Lebensgefahr. Zum Sport. Der erste FC Kaiserslautern hat einen weiteren Neuzugang für die kommende Saison vorgestellt. Der 18-jährige Ivan Knežević wechselt vom Nachwuchs des VfB Stuttgart auf den Betzenberg. Der Kroate durchlief nahezu seine komplette fußballerische Ausbildung beim Bundesligisten. Zudem absolvierte er bereits 9 Einsätze für die kroatische Juniornationalmannschaft. In der vergangenen Saison gewann Knežević mit der Stuttgarter U19 den DFB-Pokal der Junioren. Zunächst soll der Innenverteidiger bei der Regionalmannschaft des FCK in die Vorbereitung starten. Anschließend wollen die Verantwortlichen ihn schrittweise an das Profiteam heranführen.
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0: Der Blick aufs Wetter, der ist heute ziemlich gemischt, aber ganz schön knalleheiß. Also es gibt bis zu 35 Grad maximal, wir kommen aber sowas von ins Schwitzen. Am Nachmittag wird es etwas bewölkter werden und heute Abend steht ein Gewitter an. Dann wird es ganz schön schwül werden, die Nacht, die ist aber trocken, trotzdem eben schwül. Und temperaturtechnisch liegen wir auch in den kommenden Nächten bei um die 17 bis 19 Grad sogar.
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0: Blick auf die Straßen sieht ganz gut aus. Keine großen Staus derzeit. Gute Fahrt.
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0: Blitzer haben wir einen gemeldet bekommen, und zwar von Gerhard aus Zweibrücken. Der meldet auf der A8 Zweibrücken Richtung Pirmasens. Bei der Anschlussstelle Pirmasens-Winzeln unter der zweiten Schilderbrücke steht in der 100er-Zone einer. Fuß vom Gas, und wenn ihr noch was entdeckt, meldet uns 0631 7500 und 4x die 7.
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1: Wunderbare Gäste bei unserem Frühstückstalk. Jetzt zu Gast Tobias Markutzig. Habe ich es richtig ausgesprochen?
2: Markutzig.
1: Wenn man seine eigene Schrift nicht lesen kann. Toll. Tobias, schön, dass du da bist.
2: Hallo.
1: Geht natürlich weiter um den Pfälzerkirchentag in Otterbach. Und da bist du auch ganz stark mit involviert, ne?
2: Genau, bin ich. Ich habe da einen Song komponiert. Mhm. Den Anschluss dazu hat meine Frau gegeben. Unter dem Motto steht der Kirchentag ja, du bist kostbar. Mhm. Und über das Thema habe ich mir ein paar Gedanken gemacht. Ein Lied geschrieben, das dann eingespielt mit meiner Tochter und einer kleinen Band. Und die Welturaufführung findet an dem Kirchentag statt im Eröffnungsgottesdienst mit dem großen Chor und auch einer Band dazu.
1: Wie hast du das dann so gemacht? Also du hast dann dir das Motto genommen, du bist kostbar, und hast dir dann gedacht, so was, wie komponiere ich dann Text rum oder wie machst du das?
2: Ja, ich habe was gereimt und ich glaube, der Song soll so ein bisschen Mut machen, weil ich glaube, dass viele Menschen in unserer Zeit augenblicklich so ein bisschen Mut und hoffnungslos durch die Gegend laufen und vielleicht ist das ein kleiner Mutmacher für den einen oder anderen.
1: Oh, das ist aber sehr, sehr schöne Message hinten dran. Hast du schon mehrere Songs gemacht oder ist es so Premiere gewesen?
2: Ja, es kam schon vor, dass ich das eine oder andere geschrieben habe, meist im kirchlichen Zusammenhang, aber auch mal so einen weltlichen Titel oder so, das gibt's auch.
1: Sehr, sehr gut. Und du hast uns den Song natürlich schon mal mitgebracht.
2: Na klar.
1: Zum Reinhören. Fantastisch, und das machen wir jetzt gemeinsam. Hier ist Du bist kostbar.
2: Du bist kostbar.

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1: Wunderbare Themen, wunderbare Gäste bei unserem Frühstückstalk. Heute geht es um den Pfälzer Kirchentag unter dem Motto: Du bist kostbar. Und der Pfälzer Kirchentag ist zusammen mit dem Tag der Familie, also wirklich ein wahnsinnig toller Tag, der am 28. Juni in Otterbach stattfinden wird. Tanja Schrass, du organisierst das Ganze in deiner Freizeit. Erstmal Hut ab dafür. Und vielleicht kannst du nochmal kurz zusammenfassen, was uns an dem Tag alles erleben wird, weil es ist ja so viel. Du hast mir ein Programmheft mitgebracht, das ist so ein dicker Wälzer. Also
2: 60 Seiten Programm.
1: Boah.
2: Ja, es wird ein Tag für die Familie, auch wenn Kirche oben drüber steht, weil das muss man ja mittlerweile schon dazu sagen. Ja. Auch Kirchen sind modern und können sich gut präsentieren und das werden wir hier in Otterbach. Es ist ein Fest des Glaubens, der Gesellschaft, der Familie, Demokratie, Begegnung, Kultur und ganz viel Musik.
1: Sehr, sehr schön.
2: Besonders stolz bin ich tatsächlich auf unser Zentrum Kinder und Jugend, wo ganz viel stattfinden wird. Mhm. Also es ist Hüpfburg, Bullriding, Bubblezocker, Bogenschießen, Abseilen an der Verbandsgemeinde, alles mit dabei.
1: Toll.
2: Es findet ein ganz toller Kindergottesdienst schon morgens um 11 Uhr statt.
1: Mhm.
2: Gott fetzt heißt der, also auch da herzliche Einladung dazu. Einladen möchte ich auch speziell für unseren Eröffnungsgottesdienst, den unsere Kirchenpräsidentin Dorothee Wüst halten wird.
1: Ach ja.
2: Und tatsächlich kommt die Kirchentagspastorin Anne-Helene Kratzert dazu. Das wird schon ein Ereignis und ihr habt es ja vorhin gehört, unser Kirchentagssong wird uraufgeführt.
1: Ja.
2: Und das Abschlusskonzert mit der Bläserphilharmonie Donnersberg und dem Tubisten Hofmeier, der das Ganze so ein bisschen mit Comedian unterlegen wird. Also ich glaube, das wird eine ganz tolle Sache.
1: Absolut. Sollte man sich anschauen. Vielleicht nochmal die Hartfakten. Wann ist es? Wo ist es? Wie komme ich am besten hin?
2: Ja, also am besten mit dem Fahrrad anreisen, wenn es irgendwo möglich ist. Ansonsten, wir haben alle Parkplätze in Otterbach reserviert für euch.
1: Okay.
2: Auch darüber hinaus bis zu der Hobbysingers. Es ist so, das Ganze beginnt um 10.30 Uhr mit dem Eröffnungsgottesdienst, endet gegen 20.30 Uhr mit dem Abendsegen.
1: Mhm.
2: Um 12 Uhr startet dann das komplette Kirchentagsprogramm.
1: Okay, sehr, sehr gut. Also jetzt schon mal im Kalender markieren, 28. Juni, der Pfälzer Kirchentag in Otterbach. Ich wünsche euch viel Erfolg und einen wunderbaren Kirchentag.
2: Ja, vielen Dank. Hoffentlich bist du auch dabei.
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0: Kurzer Temperaturcheck bei uns in der Region. In Kinsbach messen wir 29 Grad. Wir haben 28 Grad in Heltersberg und 29 Grad in Kontwig.
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2: Ich bin Katrin Müller. Die Schweizer Regierung hat die eigentlich für heute angedachte Gesprächsrunde zum Rahmenabkommen zwischen den USA und dem Iran in der Nähe von Luzern abgesagt. Die Gespräche auf dem Birkenstock würden heute nicht wie geplant stattfinden, teilte das Außenministerium mit. Gründe dafür wurden aber nicht genannt.
3: Bis gestern Abend spät haben die Schweizer noch an ihren Vorbereitungen festgehalten. Aber schon da war eigentlich klar, wie schwierig es mit der vagen Rahmenvereinbarung zwischen den USA und dem Iran werden wird. Dass für die offengelassenen Punkte umfangreiche Verhandlungen nötig sind, das ist allen klar. Aber schon vor der ersten Gesprächsrunde dazu hakt es. Deshalb stehen die Chancen denkbar schlecht, dass in der vorgesehenen Frist von 60 Tagen tatsächlich die nötigen Ergebnisse erzielt werden. Aus Luzern, Christiane Ulrich.
2: Die EU verlängert ihre Wirtschaftssanktionen gegen Russland zum ersten Mal nicht nur um 6, sondern um 12 Monate. Das haben die Staats- und Regierungschefs bei ihrem Gipfel in Brüssel entschieden. Einstimmig.
4: Ein Blockierer sitzt mittlerweile nämlich nicht mehr mit am Tisch. Ungarns Regierungschef Orban. Sein Nachfolger Moczar ist deutlich russlandkritischer eingestellt. Mit den Sanktionen will die EU den Druck auf Moskau weiter erhöhen, die Wirtschaft schwächen, mit der Kreml-Chef seinen Angriffskrieg gegen die Ukraine finanziert. Im Moment wird auch viel darüber diskutiert, wie man Putin endlich an den Verhandlungstisch bringen kann. Noch ist aber keine Lösung in Sicht. Claudia Wächter, Nachrichtenredaktion.
2: Für große Teile Nordrhein-Westfalens hat der Deutsche Wetterdienst eine Warnung vor extremer Hitze ausgesprochen. Sie gilt auch für den nördlichsten Zipfel Hessens und Bereiche im Süden Hannovers, etwa um Meppen, Osnabrück und Göttingen. Hinzu kommen teils kräftige Hitzegewitter. Aufgrund von Unwetterschäden sind auf den Bahnstrecken Hamburg-Hannover und Hamburg-Bremen am Morgen bereits mehrere Züge ausgefallen. Eine Stellwerksstörung zwischen Hamburg und Bremen hatte den Zugverkehr im Norden beeinträchtigt, teilte die Bahn mit. Zum Fußball. Mitgastgeber Mexiko ist als erste Mannschaft in die K.O.-Runde eingezogen. Das Team kam gegen Südkorea zu einem 1:0 und steht vorzeitig als Gewinner in der Gruppe A fest. Zuvor hatte Kanada-Außenseiter Katar deutlich mit 6:0 besiegt. Die Schweiz gewann mit 4:1 gegen Bosnien-Herzegowina und Tschechien und Südafrika trennten sich 1:1 unentschieden.
1: Und jetzt noch mehr Informationen aus unserer Region.
5: Mit Geraldine Werner. Schönen guten Tag. Rheinland-Pfälzischer Innovationspreis für kaiserslauterer Unternehmen. Außerdem in den Regionalnachrichten um 9:30. Baikar spenden mehr als 7.000 Euro für Kinder in Zweibrücken. Und Einbruch in Bunkeranlage in der Südwestpfalz. Ausführliche Nachrichten aus der Region gibt's wieder um 9:30.
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0: Hochsommer ist heute bei uns in der Region angesagt. Bei Temperaturen von um die 35 Grad wird das heute auf jeden Fall der heißeste Tag der Woche. Das Ganze mit jeder Menge Sonnenschein. Abends kann es dann gebietsweise aber auch zu Regen und Gewittern kommen. Das Wochenende bleibt weiterhin sehr heiß. Morgen geht es wieder rauf auf bis zu 35 Grad. Das Ganze wieder mit jeder Menge Sonnenschein. Regen bzw. Gewitter bekommen wir dann spätestens erst wieder zum Sonntagnachmittag. Aber auch hier sieht es größtenteils sehr freundlich und hochsommerlich aus.
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0: Kurzer Verkehrscheck bei uns in der Region. Derzeit soweit alles im grünen Bereich. Kommt gut durch.
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0: Blitzer haben wir aktuell auf der A8, Zweibrücken in Fahrtrichtung Pirmasens, kurz vor der Überleitung zur A62 in der 100er-Zone. Ein Blitzer steht aktuell in Pirmasens, wenn ihr in der Tunnelstraße unterwegs seid. Hier sind 30 km/h erlaubt. Fuß vom Gas bei euch in Merzalben. Hier steht ein Blitzer in der Hauptstraße in der 50er-Zone. Auf der B270 in Höhe Schopp wird eure Geschwindigkeit gemessen, und zwar zwischen dem Ortsausgang Schopp und der Abfahrt Richtung Krickenbach in der 70er-Zone. Und wir schauen natürlich nochmal auf auf die A6. Hier wird geblitzt, wenn ihr von Saarbrücken Richtung Kaiserslautern unterwegs seid. Zwischen den Abfahrten Landstuhl und dem Einsiedlerhof in der 130er-Zone. Und wir haben nochmal im weiteren Verlauf eine Abstandsmessung zwischen den Abfahrten Enkenbach-Alsenborn und Wattenheim. Letzter Blitzer steht aktuell in Kaiserslautern, und zwar wenn ihr in der Kohlenhofstraße unterwegs seid, in der 30er-Zone. Falls ihr unterwegs noch etwas entdeckt, dann einfach Bescheid geben über die 0631 75 00 4x die 7.
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0: Schönen Freitagmittag, ihr hört die Antenne mit den besten Hits aller Zeiten. Ja, bei diesen Temperaturen halten wir es wahrscheinlich kaum aus auf der Arbeit draußen oder im Büro oder wo auch immer wir gerade unterwegs sind. Aber keine Sorge, wir helfen euch, einen kühlen Kopf zu bewahren mit den besten Hits aller Zeiten. Jetzt gibt's für euch hier Britney Spears mit Baby One More Time. Schönen Freitag.
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Freddie Mercury mit The Great Pretender am Freitagmittag hier bei der Antenne. Ja, es sind wirklich die ersten Tage, wo es so richtig heiß ist und irgendwie auch die Tage, wo uns der Sommer ja gar nicht so viel bringt, denn draußen kann man es wirklich kaum aushalten. Wir müssen uns irgendwie indoor aufhalten und uns abkühlen. Also ich hoffe an alle, an euch da draußen, dass ihr einen Ventilator wenigstens oder eine Klimaanlage irgendwo in der Nähe habt, damit man es aushalten kann. Aber wir begleiten euch natürlich mit den besten Hits aller Zeiten und einer gut gemixten Playlist durch den letzten heißen Werktag, bevor es dann ins Wochenende geht. Und jetzt gibt's für euch Kamrat mit Friends hier bei der Antenne. Schön, dass ihr mit dabei seid.

0: Euer Freitagmittag bei der Antenne. Schön, dass ihr mit dabei seid. Und bei dem sommerlichen Wetter wird wahrscheinlich auch hier und da mal abends der Grill angeschmissen. Eine Sache, die da auf jeden Fall immer wieder zum Einsatz kommt, ist Alufolie. Aber ist das eigentlich wirklich der richtige Weg? Klären wir gleich alles mal auf in unserem Alltagscheck in ein paar Minütchen. Also dranbleiben.
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1: Mit Geraldine Werner, schönen guten Tag. Zwei Unternehmen aus Kaiserslautern konnten jetzt große Erfolge beim Innovationspreis Rheinland-Pfalz feiern. Den Hauptpreis in der Kategorie Unternehmen erhielt die Vision Electric Superconductors GmbH. Ausgezeichnet wurde die Entwicklung von supraleitenden Kabelsystemen für eine nahezu verlustfreie Stromübertragung. Die Technologie soll eine effiziente und umweltfreundliche Energieversorgung unterstützen. Eine Anerkennung ging außerdem an die PMB Präzisionsmaschinenbau Bobertag GmbH. Das Unternehmen entwickelte ein Verfahren, mit dem Unwuchten in schnell rotierenden Bauteilen präzise ausgeglichen werden können. Die Bikergemeinschaft Saarpfalz-Stromer hat erneut soziale Einrichtungen in Zweibrücken unterstützt. Beim diesjährigen Bikers Day kam in

0: insgesamt 11.700 Euro für den guten Zweck zusammen. 3.000 Euro gehen unter anderem an die städtischen Spiel- und Lernstuben. Weitere 4.000 Euro erhält der Kinderschutzbund Zweibrücken. Die Spendenchecks wurden jetzt bei Übergabeterminen im Rathaus und beim Kinderschutzbund überreicht. Auch das Kinder- und Jugenddorf in Sils konnte sich über einen Spendencheck in Höhe von 3.000 Euro freuen. Die Saarpfalz-Strohmer sammeln seit vielen Jahren bei ihren Veranstaltungen Geld für soziale Projekte. Unbekannte sind Anfang Juni in eine ehemalige Bunkeranlage in der Südwestpfalz eingedrungen. Nach Angaben der Polizei gruben die Täter ein rund 4 Meter tiefes Loch in den Waldboden. Von dort aus stemmten sie eine Öffnung in die Wand des Bunkers. Die Polizei vermutet hinter der Tat sogenannte Lost Places, Interessierte oder Abenteurer. Trotzdem könnte der Einbruch strafrechtliche Folgen haben. Die Polizei warnt in diesem Zusammenhang vor dem Betreten verlassener Militäranlagen wegen erheblicher Unfall- und Lebensgefahr. Zum Sport. Der erste FC Kaiserslautern hat einen weiteren Neuzugang für die kommende Saison vorgestellt. Der 18-jährige Ivan Knežević wechselt vom Nachwuchs des VfB Stuttgart auf den Betzenberg. Der Kroate durchlief nahezu seine komplette fußballerische Ausbildung beim Bundesligisten. Zudem absolvierte er bereits 9 Einsätze für die kroatische Juniornationalmannschaft. In der vergangenen Saison gewann Knežević mit der Stuttgarter U19 den DFB-Pokal der Junioren. Zunächst soll der Innenverteidiger bei der Regionalmannschaft des FCK in die Vorbereitung starten. Anschließend wollen die Verantwortlichen ihn schrittweise an das Profiteam heranführen.
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2: Wettertechnisch wird es heute richtig brutal bei uns in der Region. 35 Grad maximal sind drinne. Obendrauf gibt es jede Menge Sonnenschein. Aber zum Abend hin kann es gebietsweise dann doch ein bisschen regnen bzw. auch gewittern. Auch am Wochenende bleibt es weiterhin sehr, sehr heiß. Morgen bekommen wir wieder 35 Grad und jede Menge Sonnenschein. Am Sonntag sieht es dann schon ein kleines bisschen wechselhafter aus. Zwar ist es den Tag über ziemlich sonnig. Zum Nachmittag hin kann es aber auch hier wieder zu einem Sommergewitter kommen. Das Ganze bei maximal 34 Grad.
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2: Kurzer Verkehrscheck bei uns in der Region. Aktuell habt ihr da soweit freie Fahrt. Kommt gut und sicher durch.
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2: Es wird geblitzt auf der A8, wenn ihr von Zweibrücken Richtung Pirmasens unterwegs seid, kurz vor der Überleitung zur A62 in der 100er-Zone. Ein Blitzer steht aktuell bei euch in Pirmasens in der Tunnelstraße. Hier sind 30 erlaubt. Kurzer Blick nach Merzalben. Hier wird geknipst in der Hauptstraße in der 50er-Zone. Ein Blitzer steht aktuell auf der B270 zwischen dem Ortsausgang Schopp und der Abfahrt Richtung Krickenbach. Hier sind 70 km/h erlaubt. Wir schauen zu euch auf die A6 Saarbrücken Richtung Kaiserslautern zwischen den Abfahrten Landstuhl und dem Einsiedlerhof. Hier wird immer noch geblitzt in der 130er-Zone. Und wir haben nochmal eine Abstandsmessung zwischen den Abfahrten Enkenbach-Alsenborn und Wattenheim. Letzter Blitzer steht aktuell in Kaiserslautern, wenn ihr in der Kohlenhofstraße unterwegs seid, in der 30er-Zone. Falls ihr unterwegs noch etwas entdeckt, Blitzerstau, Sperrungen oder ähnliches, dann einfach Bescheid geben über die 0631 75 00 4 mal die 7.
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0: Schönen Freitag euch, ihr hört die Antenne mit den besten Hits aller Zeiten. Ja, und jetzt, wo endlich wieder die wärmeren und vor allem trockenen Tage vor der Tür stehen, startet natürlich die Grillsaison so richtig. Egal ob im Garten oder auf dem Balkon, fast jeder hat sie eigentlich zu Hause, die klassischen Aluschalen. Aber sind die eigentlich unbedenklich oder vielleicht doch gefährlich? Das klären wir jetzt mal.
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0: Meine Kollegin Dori hat sich das mal angeschaut. Dori, ich schmeiße mein maniertes Nackensteak oder den Schafskäse eigentlich immer auf eine Aluschale. Ist das denn unbedenklich?
2: Da muss ich dich und viele andere Grillfans leider enttäuschen. Nee, eben nicht immer. Gefährlich wird's vor allem dann, wenn Säure oder Salz ins Spiel kommen. Und das steckt ja wirklich fast in jeder Grillmarinade, ne? Zum Beispiel durch Zitronensaft, Essig oder Wein. Die Säure und das Salz lösen nämlich Aluminium-Ionen aus der Folie. Und die wandern dann direkt in dein Steak oder dein Gemüse, ja, und landen dann am Ende leider auch auf deinem Teller.
0: Das klingt auf jeden Fall nicht besonders gesund, aber warum nutzt man die Schalen denn überhaupt? Es heißt doch immer, man soll verhindern, dass Fett in die Glut tropft.
2: Das stimmt auch. Wenn Fett oder Marinade direkt in die heiße Glut tropfen, entsteht nämlich giftiger Rauch mit krebserregenden Stoffen. Dieser Rauch zieht dann hoch ins Fleisch, heißt, grundsätzlich ist es total richtig, eine Schale zu benutzen, um die Glut zu schützen. Nur Alufolie ist dafür eben die schlechteste Wahl.
0: Das ist ja echt die Wahl zwischen Pest und Cholera. Was gibt's denn für Alternativen?
2: Es gibt super Grillschalen zum Beispiel aus Edelstahl. Die sind komplett unbedenklich, weil sich da selbst bei saurer Marinade überhaupt nichts ablöst. Außerdem sind sie auch spülmaschinenfest, halten ewig lange und man produziert nicht nach jedem Grillabend einen Riesenhaufen Alumüll.
0: Das klingt auf jeden Fall nach einer guten Alternative. Danke dir für die Infos und den nächsten Alltagscheck gibt's dann wieder am Montag. Ein schönes Wochenende euch.
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0: schönen Freitagmittag. Hier ist eure Antenne mit den besten Hits aller Zeiten. Ja, und wer morgen Abend noch nichts vorhat, für den habe ich auf jeden Fall einen sehr guten Tipp aus der Region. Es starten nämlich wieder die Weilerbacher Summer Nights. Und was euch dort erwartet, das erkläre ich gleich mal auf in ein paar Minütchen. Also dranbleiben.
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0: Die Temperaturen, die haben es jetzt schon in sich. Wir messen 31 Grad in Zweibrücken, wir haben 30 Grad in Schopp und 30 Grad in Otterberg.
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2: Ich bin Katrin Müller. Die Schweizer Regierung hat die eigentlich für heute angedachte Gesprächsrunde zum Rahmenabkommen zwischen den USA und dem Iran in der Nähe von Luzern abgesagt. Die Gespräche auf dem Birkenstock würden heute nicht wie geplant stattfinden, teilte das Außenministerium mit. Gründe dafür wurden aber nicht genannt.
3: Bis gestern Abend spät haben die Schweizer noch an ihren Vorbereitungen festgehalten. Aber schon da war eigentlich klar, wie schwierig es mit der vagen Rahmenvereinbarung zwischen den USA und dem Iran werden wird. Dass für die offengelassenen Punkte umfangreiche Verhandlungen nötig sind, das ist allen klar. Aber schon vor der ersten Gesprächsrunde dazu hakt es. Deshalb stehen die Chancen denkbar schlecht, dass in der vorgesehenen Frist von 60 Tagen tatsächlich die nötigen Ergebnisse erzielt werden. Aus Luzern, Christiane Ulrich.
2: Die EU verlängert ihre Wirtschaftssanktionen gegen Russland zum ersten Mal nicht nur um 6, sondern um 12 Monate. Das haben die Staats- und Regierungschefs bei ihrem Gipfel in Brüssel entschieden. Einstimmig.
4: Ein Blockierer sitzt mittlerweile nämlich nicht mehr mit am Tisch. Ungarns Regierungschef Orban. Sein Nachfolger Moča ist deutlich russlandkritischer eingestellt. Mit den Sanktionen will die EU den Druck auf Moskau weiter erhöhen, die Wirtschaft schwächen, mit der Kreml-Chef seinen Angriffskrieg gegen die Ukraine finanziert. Im Moment wird auch viel darüber diskutiert, wie man Putin endlich an den Verhandlungstisch bringen kann. Noch ist aber keine Lösung in Sicht. Claudia Wächter, Nachrichtenredaktion.
2: Für große Teile Nordrhein-Westfalens hat der Deutsche Wetterdienst eine Warnung vor extremer Hitze ausgesprochen. Sie gilt auch für den nördlichsten Zipfel Hessens und Bereiche im Süden Hannovers, etwa um Meppen, Osnabrück und Göttingen. Hinzu kommen teils kräftige Hitzegewitter. Aufgrund von Unwetterschäden sind auf den Bahnstrecken Hamburg-Hannover und Hamburg-Bremen am Morgen bereits mehrere Züge ausgefallen. Eine Stellwerksstörung zwischen Hamburg und Bremen hatte den Zugverkehr im Norden beeinträchtigt, teilte die Bahn mit. Zum Fußball. Mitgastgeber Mexiko ist als erste Mannschaft in die K.O.-Runde eingezogen. Das Team kam gegen Südkorea zu einem 1:0 und steht vorzeitig als Gewinner in der Gruppe A fest. Zuvor hatte Kanada-Außenseiter Katar deutlich mit 6:0 besiegt. Die Schweiz gewann mit 4:1 gegen Bosnien-Herzegowina und Tschechien und Südafrika trennten sich 1:1 unentschieden.
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0: Wettertechnisch ist das heute ein richtig hochsommerlicher Tag hier in der Westpfalz. Bis zu 35 Grad sind da heute drinne. Obendrauf gibt's einen blauen Himmel und jede Menge Sonnenschein. Zum Abend hin müssen wir uns dann aber gebietsweise auf ein Sommergewitter und dementsprechend auch ein paar Regenwolken einstellen. Aber im Großen und Ganzen bleibt's heute eher trocken. Das Wochenende hat's auch in sich. Morgen erreichen wir auch wieder bis zu 35 Grad. Das mit jede Menge Sonnenschein. Auch der Sonntag ist weiterhin brutal heiß. Zum Nachmittag kann es aber dann auch hier wieder zu dem ein oder anderen Sommergewitter kommen. Also alles in allem stehen uns hochsommerliche Tage bevor. Da werden wir auf jeden Fall Sonnenschutz, Sonnencreme und auch ein bisschen Schatten brauchen.
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0: Kurzer Verkehrscheck bei uns in der Region. Derzeit soweit alles im grünen Bereich. Kommt gut durch.
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0: Blitzer haben wir aktuell auf der A8, Zweibrücken in Fahrtrichtung Pirmasens, kurz vor der Überleitung zur A62 in der 100er-Zone. Ein Blitzer steht aktuell in Pirmasens, wenn ihr in der Tunnelstraße unterwegs seid. Hier sind mit 30 km/h erlaubt. Fuß vom Gas bei euch in Merzalben. Hier steht ein Blitzer in der Hauptstraße in der 50er-Zone. Auf der B270 in Höhe Schopp wird eure Geschwindigkeit gemessen, und zwar zwischen dem Ortsausgang Schopp und der Abfahrt Richtung Krickenbach in der 70er-Zone. Und wir schauen natürlich nochmal auf die A6. Hier wird geblitzt, wenn ihr von Saarbrücken Richtung Kaiserslautern unterwegs seid, zwischen den Abfahrten Landstuhl und dem Einsiedlerhof in der 130er-Zone. Und wir haben nochmal im weiteren Verlauf eine Abstandsmessung zwischen den Abfahrten Enkenbach-Alsenborn und Wattenheim. Letzter Blitzer steht aktuell in Kaiserslautern, und zwar wenn ihr in der Kohlenhofstraße unterwegs seid, in der 30er-Zone. Falls ihr unterwegs noch etwas entdeckt, dann einfach Bescheid geben über die 0631 75 00 4x die 7.
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0: Der Freitagmittag bei der Antenne. Mein Name ist Elliot und wir können es wahrscheinlich alle schon erahnen, wie das Wochenende für die meisten von uns aussehen wird. Wir werden uns wahrscheinlich drinnen aufhalten, wo Klimaanlage und Ventilator läuft, und so Richtung Abend kann man sich da mal wieder rauswagen, wenn es da so ein bisschen abgekühlt ist. Und wer da Bock hat, noch was Schönes zu unternehmen, ich habe da einen guten Tipp, was ihr morgen Abend in Weilerbach unternehmen könnt. Was genau, verrate ich euch nach zwei Hits, also bleibt bei uns.
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0: Ed Sheeran mit Celestial am Freitagmittag. Hier ist die Antenne. Schön, dass ihr mit dabei seid. Der Sommer ist da und knallt uns ordentlich Sonne und heiße Temperaturen um die Ohren. Da kommen doch die Weilerbacher Summer Nights wie gerufen. Morgen Abend könnt ihr in Weilerbach einiges erleben. Weilerbachs Ortsvorsteher Jochen Kassel hat uns verraten, wie es zu den Summer Nights kam.
1: Wir wollten praktisch über die Sommerzeit oder Ferienzeit den Weilerbachern Mitbürgerinnen und Mitbürger noch was anbieten. Und daraus ist dann die Idee der Summer Nights entstanden.
0: Was erwartet denn die Besucher bei den Summer Nights?
1: Ja, den Besucher erwartet eine tolle Stimmung mit gutem Essen und Getränken. Zum Beispiel wird es Fleischgerichte geben, Wurst, es gibt Pizza, Pulled Pork Burger, Soft Ice und einige andere Sachen. Genauso ist auch an Getränken alles vorhanden, von Cocktails über Wein, Bier.
0: Bleibt natürlich noch die Frage offen, wann geht's los? Wo muss ich hin und gibt's noch andere Highlights?
1: Die Veranstaltung findet am Alten Dorfplatz in Weilerbach in der Mackenbacher Straße statt. Und zwar am Samstag, den 20. Juni ab 17 Uhr. Dort spielt The Twins Trio und im Anschluss wird es ab 22 Uhr die Übertragung des WM-Spiels Deutschland-Elfenbeinküste geben. Und weitere Informationen findet man auf der Facebook-Seite oder auf Instagram.
0: Also die Summer Nights in Weilerbach können kommen. Morgen Abend geht's los. Ich habe mir sagen lassen, die Getränke sind bei der Hitze besonders kalt und die Stimmung bei Live-Musik und WM-Spiel bombastisch.
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0: Mike and the Mechanics mit All I Need is a Miracle, hier die Antenne mit den besten Hits aller Zeiten und gleich beantworten wir wieder eure Fragen in unserem Warum ist das so? Der Uwe aus Kaiserslautern wollte gerne mal wissen, woher kommt eigentlich das Heiligsblechle? Die Antwort gibt's gleich von meinem Kollegen Marco, also bleibt dran.
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0: halb zwölf. 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
1: Mit Geraldine Werner, schönen guten Tag. Zwei Unternehmen aus Kaiserslautern konnten jetzt große Erfolge beim Innovationspreis Rheinland-Pfalz feiern. Den Hauptpreis in der Kategorie Unternehmen erhielt die Vision Electric Superconductors GmbH. Ausgezeichnet wurde die Entwicklung von supraleitenden Kabelsystemen für eine nahezu verlustfreie Stromübertragung. Die Technologie soll eine effiziente und umweltfreundliche Energieversorgung unterstützen. Eine Anerkennung ging außerdem an die PMB Präzisionsmaschinenbau Bobertag GmbH. Das Unternehmen entwickelte ein Verfahren, mit dem Unwuchten in schnell rotierenden Bauteilen präzise ausgeglichen werden können. Die Bikergemeinschaft Saarpfalz-Stromer hat erneut soziale Einrichtungen in Zweibrücken unterstützt. Beim diesjährigen Bikers Day kamen insgesamt 11.700 Euro für den guten Zweck zusammen. 3.000 Euro gehen unter anderem an die städtischen Spiel- und Lernstuben. Weitere 4.000 Euro erhält der Kinderschutzbund Zweibrücken. Die Spendenchecks wurden jetzt bei Übergabeterminen im Rathaus und beim Kinderschutzbund überreicht. Auch das Kinder- und Jugenddorf in Sils konnte sich über einen Spendencheck in Höhe von 3.000 Euro freuen. Die Saarpfalz-Stromer sammeln seit vielen Jahren bei ihren Veranstaltungen Geld für soziale Projekte. Unbekannte sind Anfang Juni in eine ehemalige Bunkeranlage in der Südwestpfalz eingedrungen. Nach Angaben der Polizei gruben die Täter ein rund 4 Meter tiefes Loch in den Waldboden. Von dort aus stemmten sie eine Öffnung in die Wand des Bunkers. Die Polizei vermutet hinter der Tat sogenannte Lost Places, Interessierte oder Abenteurer. Trotzdem könnte der Einbruch strafrechtliche Folgen haben. Die Polizei warnt in diesem Zusammenhang vor dem Betreten verlassener Militäranlagen wegen erheblicher Unfall- und Lebensgefahr. Zum Sport. Der erste FC Kaiserslautern hat einen weiteren Neuzugang für die kommende Saison vorgestellt. Der 18-jährige Ivan Knie

0: Brozovic wechselt vom Nachwuchs des VfB Stuttgart auf den Betzenberg. Der Kroate durchlief nahezu seine komplette fußballerische Ausbildung beim Bundesligisten. Zudem absolvierte er bereits 9 Einsätze für die kroatische Juniornationalmannschaft. In der vergangenen Saison gewann Knežević mit der Stuttgarter U19 den DFB-Pokal der Junioren. Zunächst soll der Innenverteidiger bei der Regionalmannschaft des FCK in die Vorbereitung starten. Anschließend wollen die Verantwortlichen ihn schrittweise an das Profiteam heranführen.
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2: Hochsommer ist heute bei uns in der Region angesagt. Bei Temperaturen von um die 35 Grad wird das heute auf jeden Fall der heißeste Tag der Woche. Das Ganze mit jeder Menge Sonnenschein. Abends kann es dann gebietsweise aber auch zu Regen und Gewittern kommen. Das Wochenende bleibt weiterhin sehr heiß. Morgen geht es wieder rauf auf bis zu 35 Grad. Das Ganze wieder mit jeder Menge Sonnenschein. Regen bzw. Gewitter bekommen wir dann spätestens erst wieder zum Sonntagnachmittag. Aber auch hier sieht es größtenteils sehr freundlich und hochsommerlich aus.
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2: Kurzer Verkehrscheck bei uns in der Region. Aktuell habt ihr da soweit freie Fahrt. Kommt gut und sicher durch.
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2: Es wird geblitzt auf der A8, wenn ihr von Zweibrücken Richtung Pirmasens unterwegs seid, kurz vor der Überleitung zur A62 in der 100er-Zone. Ein Blitzer steht aktuell bei euch in Pirmasens in der Tunnelstraße. Hier sind 30 erlaubt. Kurzer Blick nach Merzalben. Hier wird geknipst in der Hauptstraße in der 50er-Zone. Ein Blitzer steht aktuell auf der B270 zwischen dem Ortsausgang Schopp und der Abfahrt Richtung Klickenbach. Hier sind 70 km/h erlaubt. Wir schauen zu euch auf die A6 Saarbrücken Richtung Kaiserslautern zwischen den Abfahrten Landstuhl und dem Einsiedlerhof. Hier wird immer noch geblitzt in der 130er-Zone. Und wir haben nochmal eine Abstandsmessung zwischen den Abfahrten Enkenbach-Alsenborn und Wattenheim. Letzter Blitzer steht aktuell in Kaiserslautern, wenn ihr in der Kohlenhofstraße unterwegs seid, in der 30er-Zone. Falls ihr unterwegs noch etwas entdeckt, Blitzerstau, Sperrungen oder ähnliches, dann einfach Bescheid geben über die 0631 75 00 4 mal die 7.
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0: Hallihallo, einen wunderschönen, super heißen Freitag wünsche ich euch. Hier ist die Antenne mit den besten Hits aller Zeiten. Und jetzt beantworten wir wieder eure Fragen in unserem Warum ist das so? Der Uwe aus Kaiserslautern wollte gerne mal wissen, woher kommt eigentlich das heiligste Blechle? Mein Kollege Marco Blechschmidt hat die Antwort für euch.
1: Hä? Hab gar nichts verstanden.
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3: Heiligsblechle ist eigentlich eine Redewendung, die vorwiegend im Schwabeländle verwendet wird, aber auch in unserer Region kommt sie immer wieder mal zum Gebrauch, wenn wir von etwas sehr verblüfft oder auch erstaunt sind. Im Schwabeländle selbst wird der Begriff Heiligsblechle aber auch gerne mal scherzhaft sogar für ein Auto benutzt. Die Herkunft der Redewendung hat jedoch weder etwas mit Erstaunen noch mit Autos zu tun. Sie stammt aus dem späten Mittelalter, als die Versorgung der Armen auf die Kirche übertragen wurde und diese den sogenannten Armenkasten eingeführt hatten. Hier gingen dann alle Erträge der Kirche ein. Und aus diesen Erträgen, aus diesem Armenkasten, wurden dann die ortsansässigen Armen versorgt, denn Betteln war verboten. Nun kam aber der 30-jährige Krieg und mit ihm eine noch größere Armutswelle und eine enorm schlechte wirtschaftliche Lage im Herzogtum. Damit die ortsansässigen Armen überleben konnten, wurde ihnen vom sogenannten Heiligenpfleger dann ein Blechstück ausgehändigt, welches ihnen die Bettelei erlaubte und mit welchem sie noch Mittel aus der Kirche beziehen konnten, wenn es denn welche gab. Das war dann das sogenannte Heiligsblechle. Ob die Parallele zum Ausdruck des Erstaunens nun ein Überlieferungsfehler war oder ob niemand einfach gerne in die Armut abrutschen wollte und deshalb so erstaunt über den Zustand war und daher die Redewendung ihre Bedeutung hat, ist jedoch leider nicht geklärt.
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0: Am Sonntag, den 21. Juni, ist Tag des Schlafes. Ein Aktionstag, der auf ein Thema aufmerksam macht, das viele kennen. Schlecht schlafen. Unter dem Motto, der Wert von Schlaf, nutzt die Deutsche Gesellschaft für Schlafforschung und Schlafmedizin, kurz DGSM, die kürzeste Nacht des Jahres, um darauf aufmerksam zu machen, wie wichtig ein gesunder Schlafrhythmus ist. Ein Beitrag von Andreas Zuckel.
1: Am 21. Juni ist Tag des Schlafes. Ein guter Anlass, um auf die wohl entspanntesten Tiere der Welt zu schauen. Faultiere. Sie stehen wie kaum ein anderes Tier für Gelassenheit, Ruhe und natürlichen Schlafrhythmus.
2: Genau diese Eigenschaften machen sie zu besonderen Botschaftern. Klosterfrau mit der Marke Oyono knüpft jetzt gezielt an diese Symbolik an und hat die Patenschaft für ein Faultierbaby im Kölner Zoo übernommen. Das kleine Faultier erhielt den Namen Jono von seinen Paten. So heißt nämlich der entspannte, sympathische Schlafexperte und Markenbotschafter von Oyono, der apothekenexklusiven Marke rund um Schlaf.
1: Markenbotschafter Jono steht für Entspannung, Erholung und gibt Tipps rund um den Schlaf. Die Patenschaft von Oyono mit dem kleinen Faultier bringt diese Werte auf besonders charmante Weise zum Ausdruck.
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0: Die aktuellen Temperaturen bei uns in der Region. Wir haben 32 Grad in Rodenbach, 31 Grad in Trippstadt und 32 Grad in Höheinöd.
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2: Ich bin Katrin Müller. Die Schweizer Regierung hat die eigentlich für heute angedachte Gesprächsrunde zum Rahmenabkommen zwischen den USA und dem Iran in der Nähe von Luzern abgesagt. Die Gespräche auf dem Birkenstock würden heute nicht wie geplant stattfinden, teilte das Außenministerium mit. Gründe dafür wurden aber nicht genannt.
3: Bis gestern Abend spät haben die Schweizer noch an ihren Vorbereitungen festgehalten. Aber schon da war eigentlich klar, wie schwierig es mit der vagen Rahmenvereinbarung zwischen den USA und dem Iran werden wird. Dass für die offengelassenen Punkte umfangreiche Verhandlungen nötig sind, das ist allen klar. Aber schon vor der ersten Gesprächsrunde dazu hakt es. Deshalb stehen die Chancen denkbar schlecht, dass in der vorgesehenen Frist von 60 Tagen tatsächlich die nötigen Ergebnisse erzielt werden. Aus Luzern, Christiane Ulrich.
2: Die EU verlängert ihre Wirtschaftssanktionen gegen Russland zum ersten Mal nicht nur um 6, sondern um 12 Monate. Das haben die Staats- und Regierungschefs bei ihrem Gipfel in Brüssel entschieden. Einstimmig.
4: Ein Blockierer sitzt mittlerweile nämlich nicht mehr mit am Tisch. Ungarns Regierungschef Orban. Sein Nachfolger Moczar ist deutlich russlandkritischer eingestellt. Mit den Sanktionen will die EU den Druck auf Moskau weiter erhöhen, die Wirtschaft schwächen, mit der der Kreml-Chef seinen Angriffskrieg gegen die Ukraine finanziert. Im Moment wird auch viel darüber diskutiert, wie man Putin endlich an den Verhandlungstisch bringen kann. Noch ist aber keine Lösung in Sicht. Claudia Wächter, Nachrichtenredaktion.
2: Für große Teile Nordrhein-Westfalens hat der Deutsche Wetterdienst eine Warnung vor extremer Hitze ausgesprochen. Sie gilt auch für den nördlichsten Zipfel Hessens und Bereiche im Süden Hannovers, etwa um Meppen, Osnabrück und Göttingen. Hinzu kommen teils kräftige Hitzegewitter. Aufgrund von Unwetterschäden sind auf den Bahnstrecken Hamburg-Hannover und Hamburg-Bremen am Morgen bereits mehrere Züge ausgefallen. Eine Stellwerksstörung zwischen Hamburg und Bremen hatte den Zugverkehr im Norden beeinträchtigt, teilte die Bahn mit. Mit einem Defizit von fast 32 Milliarden Euro hat sich die Haushaltskrise der Kommunen in Deutschland im Jahr 2025 weiter verschärft. Laut dem Kommunalen Finanzreport der Bertelsmann Stiftung ist das der höchste Fehlbetrag in der Geschichte der Städte, Landkreise und Gemeinden. Die Gesamtverschuldung klettert damit auf den Höchststand von fast 200 Milliarden Euro.
1: Und jetzt noch mehr Informationen aus unserer Region.
5: Mit Geraldine Werner, schönen guten Tag. Rheinland-Pfälzischer Innovationspreis für Kaiserslauterer Unternehmen. Außerdem in den Regionalnachrichten um 5:30. Baikar spenden mehr als 7.000 Euro für Kinder in Zweibrücken. Und Einbruch in Bunkeranlage in der Südwestpfalz. Ausführliche Nachrichten aus der Region gibt's wieder um 5:30.
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0: Wettertechnisch wird es heute richtig brutal bei uns in der Region. 35 Grad maximal sind drinne. Obendrauf gibt es jede Menge Sonnenschein. Aber zum Abend hin kann es gebietsweise dann doch ein bisschen regnen bzw. auch gewittern. Auch am Wochenende bleibt es weiterhin sehr, sehr heiß. Morgen bekommen wir wieder 35 Grad und jede Menge Sonnenschein. Am Sonntag sieht es dann schon ein kleines bisschen wechselhafter aus. Zwar ist es den Tag über ziemlich sonnig. Zum Nachmittag hin kann es aber auch hier wieder zu einem Sommergewitter kommen. Das Ganze bei maximal 34 Grad.
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0: Kurzer Verkehrscheck bei uns in der Region. Derzeit soweit alles im grünen Bereich. Kommt gut durch.
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0: Blitzer haben wir aktuell auf der A8 zwei Brücken in Fahrtrichtung Pirmasens, kurz vor der Überleitung zur A62 in der 100er Zone. Ein Blitzer steht aktuell in Pirmasens, wenn ihr in der Tunnelstraße unterwegs seid. Hier sind 30 km/h erlaubt. Fuß vom Gas bei euch in Merzalben. Hier steht ein Blitzer in der Hauptstraße in der 50er Zone. Auf der B270 in Höhe Schopp wird eure Geschwindigkeit gemessen, und zwar zwischen dem Ortsausgang Schopp und der Abfahrt Richtung Krickenbach in der 70er Zone. Und wir schauen natürlich nochmal auf die A6. Hier wird geblitzt, wenn ihr von Saarbrücken Richtung Kaiserslautern unterwegs seid, zwischen den Abfahrten Landstuhl und dem Einsiedlerhof in der 130er Zone. Und wir haben nochmal im weiteren Verlauf eine Abstandsmessung zwischen den Abfahrten Enkenbach-Alsenborn und Wattenheim. Letzter Blitzer steht aktuell in Kaiserslautern, und zwar wenn ihr in der Kohlenhofstraße unterwegs seid, in der 30er Zone. Falls ihr unterwegs noch etwas entdeckt, dann einfach einfach Bescheid geben über die 0631 75 00 4x die 7.
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0: Euer Freitagmittag bei der Antenne. Ja, noch genau 2 Wochen, dann steigt wieder das Altstadtfest hier in Kaiserslautern. Wir haben uns jetzt schon die ersten beiden Bands vorgestellt, die am Freitag auftreten werden. Jetzt werfen wir den Blick mal auf den Samstag. Und welche Band da als erstes bei uns auf der Bühne stehen wird, das verrate ich euch nach 2 Hits. Also bleibt dran.
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0: Billy Joel mit Tell Her About It am Freitagmittag. Hier ist eure Antenne. Schön, dass ihr da seid. Noch genau 2 Wochen, dann steigt wieder das Altstadtfest in Kaiserslautern. Zahlreiche Bands und Acts warten auf euch, unter anderem natürlich auf unserer wunderbaren Antennebühne. Jetzt werfen wir mal einen Blick auf den Samstag und der wird ziemlich vielfältig. Ab 11 Uhr startet für euch das Programm mit der Brassband TAZ. Wir haben gesprochen mit Bandmitglied Luis und er hat uns verraten, was denn genau hinter der Band steckt und was sie denn musikalisch so machen.
1: Die Idee von TAZ hat sich entwickelt aus eigentlich der Schul-Big Band, dass wir gesagt haben, okay, manche haben jetzt Abi gemacht, sind jetzt weg von der Schule, aber wir haben noch irgendwie Lust, zusammen Musik zu machen, weil wir uns gut verstanden haben, uns gut funktioniert hat. Dann haben wir gesagt, okay, lass einfach mal zusammen was machen. Und dann hat sich das sozusagen 2019, ist die Idee entstanden. Wir sind sehr bläserlastig, das heißt, es sind von Jazz-Standards sind auch dabei, teilweise bis zu modernen, aktuellen Pop. Covern ist da sehr vieles dabei, was wir sozusagen für uns passend arrangieren können.
0: Für TAZ ist es außerdem eine Premiere. Das allererste Mal werden sie auf dem Altstadtfest performen. Umso größer ist auch die Vorfreude.
1: Ich würde sagen, am meisten freuen wir uns generell dort zu spielen und sind auch sehr gespannt auf die Atmosphäre, weil es, also ich kenne es so, dass es immer sehr belebt ist, sehr viel los ist. Im Gegensatz jetzt zu anderen Auftritten, die wir hatten, wo es halt so ein geschlossener Rahmen ist oder auch Indoor ist. Wahrscheinlich am meisten auf die Atmosphäre, wie es ankommt, dass man das einfach mal in dem großen Rahmen auch erleben kann.
0: Wir freuen uns auf jeden Fall mit. TAZ spielt am Samstag, den 4. Juli ab 11 Uhr auf unserer Antennebühne. Also kommt vorbei, bringt gute Laune mit und startet mit uns musikalisch in den Samstag. Und einen Song gibt es, der die Band besonders geprägt hat. Den wollen wir euch natürlich nicht vorenthalten. Jetzt gibt's für euch Lucky Chops mit I Want You Back.

0: 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Cool and the Gang mit Celebration, euer perfekter Sound für gute Laune am Freitagmittag. Hier ist eure Antenne mit den besten Hits aller Zeiten. Und gleich gibt's wieder unsere Entdeckung des Tages für euch. Und die Story heute, die geht wirklich tief. Also jetzt vielleicht nicht so krass emotional, aber sie geht zumindest tief in den Ozean. Und was dort Forschende im südlichen Indischen Ozean kürzlich gefunden haben, das klären wir gleich mal auf in ein paar Minuten. Also bleibt dran.
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1: Wettertechnisch ist das heute ein richtig hochsommerlicher Tag hier in der Westpfalz. Bis zu 35 Grad sind da heute drinne. Obendrauf gibt's einen blauen Himmel und jede Menge Sonnenschein. Zum Abend hin müssen wir uns dann aber gebietsweise auf ein Sommergewitter und dementsprechend auch ein paar Regenwolken einstellen. Aber im Großen und Ganzen bleibt's heute eher trocken. Das Wochenende hat's auch in sich. Morgen erreichen wir auch wieder bis zu 35 Grad. Das mit jeder Menge Sonnenschein. Auch der Sonntag ist weiterhin brutal

0: heiß. Zum Nachmittag kann es aber dann auch hier wieder zu dem ein oder anderen Sommergewitter kommen. Also alles in allem stehen uns hochsommerliche Tage bevor. Da werden wir auf jeden Fall Sonnenschutz, Sonnencreme und auch ein bisschen Schatten brauchen.
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0: Kurzer Verkehrscheck bei uns in der Region. Aktuell habt ihr da soweit freie Fahrt. Kommt gut und sicher durch.
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0: Es wird geblitzt auf der A8, wenn ihr von Zweibrücken Richtung Pirmasens unterwegs seid, kurz vor der Überleitung zur A62 in der 100er-Zone. Ein Blitzer steht aktuell bei euch in Pirmasens in der Tunnelstraße. Hier sind 30 erlaubt. Kurzer Blick nach Merzalben. Hier wird geknipst in der Hauptstraße in der 50er-Zone. Ein Blitzer steht aktuell auf der B270 zwischen dem Ortsausgang Schopp und der Abfahrt Richtung Krickenbach. Hier sind 70 km/h erlaubt. Wir schauen zu euch auf die A6 Saarbrücken Richtung Kaiserslautern zwischen den Abfahrten Landstuhl und dem Einsiedlerhof. Hier wird immer noch geblitzt in der 130er-Zone. Und wir haben nochmal eine Abstandsmessung zwischen den Abfahrten Enkenbach-Alsenborn und Wattenheim. Letzter Blitzer steht aktuell in Kaiserslautern, wenn ihr in der Kohlenhofstraße unterwegs seid, in der 30er-Zone. Falls ihr unterwegs noch etwas entdeckt, Blitzerstau, Sperrungen oder ähnliches, dann einfach Bescheid geben über die 0631 75 00 4x die 7.
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1: Ein Ort, an dem es stockdunkel ist. Kein Sonnenlicht, kein Geräusch von oben, nur der Meeresboden, 7 Kilometer tief. Genau dort haben Forschende im südlichen Indischen Ozean etwas Besonderes entdeckt. Spuren von sehr vielen Walen. Mit einem Tiefseetauchboot sind sie hinabgefahren. Unten am Grund tauchen dann im Licht der Scheinwerfer immer wieder Walknochen auf. Nicht nur an einer Stelle, sondern über eine Strecke von rund 1200 Kilometern. Manche dieser Knochen sind uralt, das älteste Fossil ist mehr als 5 Millionen Jahre alt, andere Überreste sind deutlich jünger. Für die Wissenschaft ist das ein seltener Blick in eine Welt, die wir kaum kennen. Denn wenn ein Wal im Meer stirbt und langsam auf den Grund sinkt, endet seine Geschichte dort nicht einfach. In der Tiefsee wird er Teil eines neuen Lebensraums. Kleine Tiere nutzen die Nährstoffe. Nach und nach entsteht dort unten ein eigener kleiner Kreislauf. Warum gerade an dieser Stelle so viele Spuren gefunden wurden, liegt wahrscheinlich an der Form des Meeresbodens. Es wirkt dort wie ein langer Korridor. Außerdem leben in der Region viele Schnabelwale, die besonders tief tauchen. Ein stiller Fund aus einer fast fremden Welt und ein Hinweis darauf, dass selbst dort unten in völliger Dunkelheit das Meer weitere Geschichten erzählt.
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1: Der Freitagmittag bei der Antenne. Schön, dass ihr da seid. Und wer schon immer mal einen Blick hinter die Kulissen des Zolls werfen wollte oder vielleicht schon mal länger geliebäugelt hat, dort zu arbeiten, der sollte auf jeden Fall morgen in Kaiserslautern mal vorbeischauen. Denn der Zoll veranstaltet da einen Tag der offenen Tür. Und was ihr dort alles sehen könnt, was euch alles erwartet, klären wir gleich mal auf in weniger als 20 Minuten hier bei der Antenne. Also bleibt dran.
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0: Kurzer Temperaturcheck bei uns in der Region. In Klausen, in Saalstadt und auch bei euch in Mehlbach messen wir 33 Grad.
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2: Ich bin Katrin Müller. Die Innenminister von Bund und Ländern wollen konsequenter gegen bandenmäßigen Sozialmissbrauch vorgehen. Zur Bekämpfung organisierter Täterstrukturen sei es von zentraler Bedeutung, effektive Maßnahmen zur Prävention, Aufdeckung und Strafverfolgung zu ergreifen, heißt es in einem bei der Innenministerkonferenz in Hamburg gefassten Beschluss. Hintergrund sind vor allem Fälle, in denen Banden EU-Bürger aus Südosteuropa nach Deutschland geholt und in Scheinarbeitsverhältnisse gebracht hatten, damit sie als Aufstocker Anspruch auf Sozialleistungen erlangen. Viele Menschen in Deutschland sparen, vor allem bei Kleidung sowie beim Besuch von Restaurants, Cafés und Bars. Das zeigt eine Umfrage im Auftrag des Preisvergleichsportals Idealo.
3: Viele Verbraucher wägen Ausgaben derzeit gründlich ab und schieben Anschaffungen auf. Auf neue Klamotten oder Accessoires wird am meisten verzichtet, genauso wie auf Elektronik. Und nach wie vor wird auch bei Lebensmitteln gespart. Das haben über 30% der Befragten angegeben. Es werden dazu Preise verschiedener Anbieter verglichen, Sonderangebote gekauft und dazu Rabattcodes benutzt. Mehr als die Hälfte der Befragten geht weniger essen, aber auch auf Kinobesuche und Konzerte wird verzichtet. Laut Umfrage wird am häufigsten für Urlaube und Reisen gespart und viele legen Geld für die Altersvorsorge beiseite. Tine Klimach, Nachrichtenredaktion.
2: Die Schweizer Regierung hat die eigentlich für heute angedachte erste Gesprächsrunde zur Ausgestaltung des Rahmenabkommens zwischen den USA und dem Iran in der Nähe von Luzern abgesagt. Die Gespräche im Luxusressort auf dem Bürgenstock würden nicht wie geplant stattfinden, teilte das Außenministerium in Bern mit. Davor hatte bereits US-Vizepräsident Vance seine Reise in die Schweiz vorerst abgesagt. Zum Fußball. Für die deutsche Mannschaft geht es heute nach Toronto. Dort wartet morgen im zweiten WM-Gruppenspiel die Elfenbeinküste. Das dürfte deutlich schwerer werden als zum Auftakt gegen Curaçao.
4: Ein lockeres Abschlusstraining gibt es nochmal hier in Winston-Salem, wo es sich nach starkem Regen zumindest etwas abgekühlt hat. Danach steigen die Spieler in den Flieger ins noch angenehmer temperierte Toronto. Zum ersten Mal seit der WM verlässt die Mannschaft also die USA und will mit einem Sieg wiederkommen. Damit wäre die Qualifikation für die K.O.-Runde vorzeitig geschafft. Comeback-Torhüter Manuel Neuer glaubt fest daran, dass die Mannschaft Weltmeister werden kann. Er will nach der WM endgültig seine Karriere beim DFB beenden. Zumindest hört es sich so an. Aus Winston-Salem, Thomas Bremser.
2: Anpfiff der Partie Deutschland gegen die Elfenbeinküste ist morgen Abend um 22 Uhr.
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5: Mit Geraldine Werner, schönen guten Tag. Rheinland-Pfälzischer Innovationspreis für Kaiserslauterer Unternehmen. Außerdem in den Regionalnachrichten um halb. Baikar spenden mehr als 7.000 Euro für Kinder in Zweibrücken. Und Einbruch in Bunkeranlage in der Südwestpfalz. Ausführliche Nachrichten aus der Region gibt's wieder um halb.
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6: Hochsommer ist heute bei uns in der Region angesagt. Bei Temperaturen von um die 35 Grad wird das heute auf jeden Fall der heißeste Tag der Woche. Das Ganze mit jeder Menge Sonnenschein. Abends kann es dann gebietsweise aber auch zu Regen und Gewittern kommen. Das Wochenende bleibt weiterhin sehr heiß. Morgen geht es wieder rauf auf bis zu 35 Grad. Das Ganze wieder mit jeder Menge Sonnenschein. Regen bzw. Gewitter bekommen wir dann spätestens erst wieder zum Sonntagnachmittag. Aber auch hier sieht es größtenteils sehr freundlich und hochsommerlich aus.
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6: Kurzer Verkehrscheck bei uns in der Region. Derzeit soweit alles im grünen Bereich. Kommt gut durch.
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6: Blitzer haben wir aktuell auf der A8, zwei Brücken in Fahrtrichtung Pirmasens, kurz vor der Überleitung zur A62 in der 100er-Zone. Ein Blitzer steht aktuell in Pirmasens, wenn ihr in der Tunnelstraße unterwegs seid. Hier sind 30 km/h erlaubt. Fuß vom Gas bei euch in Merzalben. Hier steht ein Blitzer in der Hauptstraße in der 50er-Zone. Auf der B270 in Höhe Schopp wird eure Geschwindigkeit gemessen, und zwar zwischen dem Ortsausgang Schopp und der Abfahrt Richtung Krickenbach in der 70er-Zone. Und wir schauen natürlich nochmal auf auf die A6. Hier wird geblitzt, wenn ihr von Saarbrücken Richtung Kaiserslautern unterwegs seid, zwischen den Abfahrten Landstuhl und dem Einsiedlerhof in der 130er-Zone. Und wir haben nochmal im weiteren Verlauf eine Abstandsmessung zwischen den Abfahrten Enkenbach-Alsenborn und Wattenheim. Letzter Blitzer steht aktuell in Kaiserslautern, und zwar wenn ihr in der Kohlenhofstraße unterwegs seid, in der 30er-Zone. Falls ihr unterwegs noch etwas entdeckt, dann einfach Bescheid geben über die 0631 75 00 4x die 7.
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6: Der Freitagmittag bei der Antenne, und wer schon immer mal einen Blick hinter die Kulissen des Zolls werfen wollte, der sollte auf jeden Fall morgen in Kaiserslautern zwischen 11 und 15 Uhr beim Zollamt in Kaiserslautern vorbeischauen, denn dort wird ein Tag der offenen Tür veranstaltet, wo natürlich jede Menge gezeigt wird, aber wo sich gleichzeitig Interessierte natürlich auch informieren können. Alle Infos gibt's wie immer natürlich nach zwei Hits, also bleibt dran.
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0: mit Snap.
1: Rosalyn mit Snap am Freitagmittag. Hier ist die Antenne. Schön, dass ihr am Start seid. Zoll. Da denken viele erstmal an Flughafen, Koffer und die Frage, haben sie Ware dabei? Dabei ist die Arbeit des Zolls deutlich vielfältiger. Morgen könnt ihr genau das aus nächster Nähe erleben, beim Tag der offenen Tür am Zollamt Kaiserslautern in der Europaallee. Was dort geplant ist, erzählt Maike Ames, Pressesprecherin des Hauptzollamts Saarbrücken.
2: Wir haben Infostände über die Aufgaben des Zolls, sei das die Warenabfertigung, Kurioses, was wir in Paketen gefunden haben oder auch wie unsere Kontrolleinheiten und unsere Fahndung arbeitet. Das Zollmuseum aus Habkirchen zeigt, wie der Zoll früher gearbeitet hat. Wir haben Mitmachaktionen für die ganze Familie und unsere Diensthunde zeigen natürlich auch ihr Können an dem Tag.
1: Der Tag der offenen Tür ist Teil der Veranstaltungsreihe Wir sind der Zoll anlässlich des 75. Geburtstags im vergangenen Jahr. Der Tag ist aber nicht nur für Familien und Neugierige interessant. Auch wer sich vorstellen kann, selbst beim Zoll zu arbeiten, kann vorbeikommen und fragenlos werden.
2: Wer sich für eine Ausbildung oder ein Studium beim Zoll interessiert, kann ebenfalls am Samstag sehr gerne vorbeikommen. Egal ob frisch aus der Schule oder Quereinsteiger, wir beraten gerne über die Möglichkeiten, die es beim Zoll gibt.
1: Der Tag der offenen Tür beim Zollamt Kaiserslautern ist morgen von 11 bis 15 Uhr in der Europaallee 42. Der Eintritt ist frei, für Essen und Getränke ist gesorgt. Also einfach vorbeischauen, den neuen Standort kennenlernen und den Zoll mal von einer ganz anderen Seite zu Gesicht kriegen.
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0: Viele tolle Veranstaltungen stehen wieder an bei uns in der Region und was ihr so Schönes unternehmen könnt, erfahrt ihr gleich in unseren Veranstaltungstipps in circa 20 Minuten. Also bleibt bei uns.
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1: Wettertechnisch wird es heute richtig brutal bei uns in der Region. 35 Grad maximal sind drinne. Obendrauf gibt es jede Menge Sonnenschein. Aber zum Abend hin kann es gebietsweise dann doch ein bisschen regnen bzw. auch gewittern. Auch am Wochenende bleibt es weiterhin sehr, sehr heiß. Morgen bekommen wir wieder 35 Grad und jede Menge Sonnenschein. Am Sonntag sieht es dann schon ein kleines bisschen wechselhafter aus. Zwar ist es den Tag über ziemlich sonnig. Zum Nachmittag hin kann es aber auch hier wieder zu einem Sommergewitter kommen. Das Ganze bei maximal 34 Grad.
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1: Kurzer Verkehrscheck bei uns in der Region. Aktuell habt ihr da soweit freie Fahrt. Kommt gut und sicher durch.
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1: Es wird geblitzt auf der A8, wenn ihr von Zweibrücken Richtung Pirmasens unterwegs seid, kurz vor der Überleitung zur A62 in der 100er-Zone. Ein Blitzer steht aktuell bei euch in Pirmasens in der Tunnelstraße. Hier sind 30 erlaubt. Kurzer Blick nach Merzalben. Hier wird geknipst in der Hauptstraße in der 50er-Zone. Ein Blitzer steht aktuell auf der B270 zwischen dem Ortsausgang Schopp und der Abfahrt Richtung Krickenbach. Hier sind 70 km/h erlaubt. Wir schauen zu euch auf die A6 Saarbrücken Richtung Kaiserslautern zwischen den Abfahrten Landstuhl und dem Einsiedlerhof. Hier wird immer noch geblitzt in der 130er-Zone. Und wir haben nochmal eine Abstandsmessung zwischen den Abfahrten Enkenbach-Alsenborn und Wattenheim. Letzter Blitzer steht aktuell in Kaiserslautern, wenn ihr in der Kohlenhofstraße unterwegs seid, in der 30er-Zone. Falls ihr unterwegs noch etwas entdeckt, Blitzerstausperrungen oder ähnliches, dann einfach Bescheid geben über die 0631 75 00 4x die 7.
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2: In der Friedenskapelle in Kaiserslautern gibt's heute Abend ein besonderes Konzert. Ab 21.30 Uhr steht das Akustikduo Klack auf der Bühne. Roman Hanicek und Timo Gerstner kombinieren Gitarre, Bass, Drums, zwei Stimmen und Loopstations zu einem überraschenden vollen Live-Sound. Energiegeladen, handgemacht und weit mehr, als man von einem Duo erwarten würde. Also euch erwartet ein Mix aus Rock, Pop und akustischen Elementen, das für richtig coole Live-Stimmung sorgt. Also freut euch auf einen wilden Abend und einen Mix aus Rock, Pop und akustischen Elementen. Tickets gibt's online unter friedenskapelle-kl.de für 17 Euro und je nach Verfügbarkeit auch an der Abendkasse. Los geht's dann heute Abend um 21.30 Uhr in der Friedenskapelle. Im Sportpark Husterhöhe in Pirmasens steigt morgen das große Beach-Event des Athletenvereins Pirmasens. Los geht's um 10 Uhr mit einem Beach-Wrestling-Turnier in 5 Gewichtsklassen. Die Teilnahme kostet 7 Euro. Jeder, der Bock hat, kann sich anmelden. Ab 15 Uhr folgt dann die Team-Competition mit Tauziehen, Balance-Battle und Dodgeball. Teams bestehen übrigens aus 5 Personen. Eine Frau muss mit dabei sein. Die Teilnahmegebühr liegt bei 10 Euro pro Team. Egal wie fit man ist, mitmachen kann wirklich jeder. Der Eintritt für Zuschauer ist den ganzen Tag über frei. Für Getränke und Grillstation ist gesorgt. Und wichtig, bei schlechtem Wetter kann das Event ausfallen. Alle Infos gibt's auf av23pirmasens.de. Im Zweibrücker Rosengarten gibt Marcel Adam morgen Abend eines seiner letzten Konzerte überhaupt. Unter dem Titel Merci und Adieu, ein Leben für die Bühne, verabschiedet sich der Liedermacher nach mehr als 40 Jahren von seinem Publikum. Mit einer Mischung aus Mundart, französischen Chansons und eigenen Liedern sorgt er seit Jahrzehnten für besondere Momente und genau das bringt er auch an diesem Abend nochmal auf die Bühne. Einlass ist ab 17.30 Uhr, das Konzert beginnt um 18.30 Uhr. Es gibt freie Sitzwahl, Tickets bekommt ihr im Vorverkauf beim UBZ in der Oselbachstraße 60, bei Edeka Hernst im Hilgard Center und an der Rosengartenkasse. Der Preis liegt bei 20 Euro. Alle Infos findet ihr auch nochmal auf rosengarten-zweibrücken.de. Habt ihr noch etwas für unsere Veranstaltungstipps? Dann schickt uns doch gerne alle Infos an die 0631 75 00 4x die 7.
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0: Kurzer Temperaturcheck bei uns in der Region. In Mackenbach haben wir 34 Grad. Wir messen 33 Grad in Leimen und 34 Grad in Delfeld.
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2: Ich bin Babette Büchner. Die Innenminister von Bund und Ländern wollen konsequenter gegen bandenmäßigen Sozialmissbrauch vorgehen. Das wurde auf einer Tagung der Innenministerkonferenz beschlossen.
3: Hintergrund sind vor allem Fälle, in denen Banden EU-Bürger aus Südosteuropa nach Deutschland geholt und in Scheinarbeitsverhältnisse gebracht hatten, damit sie als Aufstocker Anspruch auf Sozialleistungen erlangen. Zum Teil wurden diese Menschen in sogenannten Schrottimmobilien untergebracht. Polizei, Familienkassen, Jobcenter und Ausländerbehörden sollen enger zusammenarbeiten, um das zu verhindern. Die Innenminister wollen sich außerdem auf EU-Ebene dafür einsetzen, den Zugang von EU-Ausländern zu Sozialleistungen in Deutschland künftig an eine umfassende Beschäftigung zu knüpfen. Tine Klimach, Nachrichtenredaktion.
2: Digitale Bauanträge, gebündelte Förderprogramme, schnellere Verfahren. Bundesbauministerin Verena Huberts will mit einem 13-Punkte-Plan die hohen Baukosten dämpfen und den Wohnungsmangel in Deutschland bekämpfen.
4: In Deutschland wird zu wenig gebaut. Hohe Kosten sind dafür einer der Hauptgründe, heißt es in dem Aktionsplan. Die Baukosten seien auf ein unsägliches Niveau gestiegen. In dem Aktionsplan kündigte Huberts an, dass Bauanträge ab 2028 nur noch digital möglich sein sollen. Planungsprozesse sollen beschleunigt werden. Außerdem soll serielles und modulares Bauen die Kosten drücken. Einen entsprechenden Gesetzentwurf will das Bundesjustizministerium noch dieses Jahr vorlegen. Aus Berlin, Dirk Zeitler.
2: Nach gut 30 Jahren ist die Rückführung des hochradioaktiven deutschen Atommülls aus der Wiederaufbereitung im Ausland abgeschlossen. Das teilte das Bundesumweltministerium mit. Im Zwischenlager Brockdorf in Schleswig-Holstein kamen gestern Abend die letzten 7 Castor-Behälter aus der Aufbereitungsanlage Sellafield in Großbritannien an. Hier und in den anderen Zwischenlagern bleiben die Abfälle nun erst einmal, bis ein Endlager in Deutschland gefunden wird. Israels Ministerpräsident Benjamin Netanyahu hat die Armee nach eigenen Angaben angewiesen, hart gegen die libanesische Hisbollah-Miliz vorzugehen. Er begründete den Schritt auf X mit einem schweren Verstoß der Miliz gegen die Waffenruhe. Das Abkommen zwischen dem Iran und den USA sieht eigentlich ein Ende der militärischen Konflikte in der Region vor, also auch im Libanon.
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5: Mit Geraldine Werner, schönen guten Tag. Rheinland-Pfälzischer Innovationspreis für Kaiserslauterer Unternehmen. Außerdem in den Regionalnachrichten um 9:30. Baikar spenden mehr als 7.000 Euro für Kinder in Zweibrücken. Und Einbruch in Bunkeranlage in der Südwestpfalz. Ausführliche Nachrichten aus der Region gibt's wieder um 9:30.
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0: Wettertechnisch ist das heute ein richtig hochsommerlicher Tag hier in der Westpfalz. Bis zu 35 Grad sind da heute drinne. Obendrauf gibt's einen blauen Himmel und jede Menge Sonnenschein. Zum Abend hin müssen wir uns dann aber gebietsweise auf ein Sommergewitter und dementsprechend auch ein paar Regenwolken einstellen. Aber im Großen und Ganzen bleibt's heute eher trocken. Das Wochenende hat's auch in sich. Morgen erreichen wir auch wieder bis zu 35 Grad. Das mit jede Menge Sonnenschein. Auch der Sonntag ist weiterhin brutal heiß. Zum Nachmittag kann es aber dann auch hier wieder zu dem ein oder anderen Sommergewitter kommen. Also alles in allem stehen uns hochsommerliche Tage bevor. Da werden wir auf jeden Fall Sonnenschutz, Sonnencreme und auch ein bisschen Schatten brauchen.
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0: Kurzer Verkehrscheck bei uns in der Region. Derzeit soweit alles im grünen Bereich. Kommt gut durch.
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0: Blitzer haben wir aktuell auf der A8, Zweibrücken in Fahrtrichtung Pirmasens, kurz vor der Überleitung zur A62 in der 100er-Zone. Ein Blitzer steht aktuell in Pirmasens, wenn ihr in der Tunnelstraße unterwegs seid. Hier sind 30 km/h erlaubt. Fuß vom Gas bei euch in Merzalben. Hier steht ein Blitzer in der Hauptstraße in der 50er-Zone. Auf der B270 in Höhe Schopp wird eure Geschwindigkeit gemessen, und zwar zwischen dem Ortsausgang Schopp und der Abfahrt Richtung Krickenbach in der 70er-Zone. Und wir schauen natürlich nochmal auf die A6. Hier wird geblitzt, wenn ihr von Saarbrücken Richtung Kaiserslautern unterwegs seid, zwischen den Abfahrten Landstuhl und dem Einsiedlerhof in der 130er-Zone. Und wir haben nochmal im weiteren Verlauf eine Abstandsmessung zwischen den Abfahrten Enkenbach-Alsenborn und Wattenheim. Letzter Blitzer steht aktuell in Kaiserslautern, und zwar wenn ihr in der Kohlenhofstraße unterwegs seid, in der 30er-Zone. Falls ihr unterwegs noch etwas entdeckt, dann einfach Bescheid geben über die 0631 75 00 4x die 7.
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0: Der Freitagmittag bei der Antenne, mein Name ist Elliot, und ein paar Stunden haben wir noch, dann geht's endlich für uns ins wohlverdiente, aber auch verdammt heiße Wochenende. Mit Musik wird aber alles ein bisschen leichter, und wir starten natürlich direkt rein musikalisch mit Latricia McNeil, Ain't That Just The Way, hört ihr jetzt. Schönen Freitag euch.
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1: Hallo, mein Name ist Amelie. Ich wünsche Kaiserslautern alles Gute zum Geburtstag, zum 750-Jährigen. Ich bin in Kaiserslautern aufgewachsen. Kaiserslautern ist schon immer meine Heimat. Natürlich Fußball, Betze, riesen Fußballfan. Und ja, einfach geile Stadt.
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0: The Police mit Every Breath You Take. Am Freitagmittag ist eure Antenne mit den besten Hits aller Zeiten. Und natürlich gibt's gleich wieder, wie gewohnt, unser Tagebuch der großen Hits für euch. Wir sprechen heute mal über die Band INXS und die ist mit einem richtig coolen Song im Jahre 1989, also vor mittlerweile 37 Jahren, ganz oben in den Charts gewesen. Welcher das genau ist, hört ihr gleich hier bei der Antenne, also einfach dranbleiben.
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1: Mit Geraldine Werner, schönen guten Tag. Zwei Unternehmen aus Kaiserslautern konnten jetzt große Erfolge beim Innovationspreis Rheinland-Pfalz feiern. Den Hauptpreis in der Kategorie Unternehmen erhielt die Vision Electric Superconductors GmbH. Ausgezeichnet wurde die Entwicklung von supraleitenden Kabelsystemen für eine nahezu verlustfreie Stromübertragung. Die Technologie soll eine effiziente und umweltfreundliche Energieversorgung unterstützen. Eine Anerkennung ging außerdem an die PMB Präzisionsmaschinenbau Bobertag GmbH. Das Unternehmen entwickelte ein Verfahren, mit dem Unwuchten in schnell rotierenden Bauteilen präzise ausgeglichen werden können. Die Bikergemeinschaft Saarpfalz-Stromer hat erneut soziale Einrichtungen in Zweibrücken unterstützt. Beim diesjährigen Bikers Day kamen insgesamt 11.700 Euro für den guten Zweck zusammen. 3.000 Euro gehen unter anderem an die städtischen Spiel- und Lernstuben. Weitere 4.000 Euro erhält der Kinderschutzbund Zweibrücken. Die Spendenchecks wurden jetzt bei Übergabeterminen im Rathaus und beim Kinderschutzbund überreicht. Auch das Kinder- und Jugenddorf in Sils konnte sich über einen Spendencheck in Höhe von 3.000 Euro freuen. Die Saarpfalz-Stromer sammeln seit vielen Jahren bei ihren Veranstaltungen Geld für soziale Projekte. Unbekannte sind Anfang Juni in eine ehemalige Bunkeranlage in der Südwestpfalz eingedrungen. Nach Angaben der Polizei gruben die Täter ein rund 4 Meter tiefes Loch in den Waldboden. Von dort aus stemmten sie eine Öffnung in die Wand des Bunkers. Die Polizei vermutet hinter der Tat sogenannte Lost Places, Interessierte oder Abenteurer. Trotzdem könnte der Einbruch strafrechtliche Folgen haben. Die Polizei warnt in diesem Zusammenhang vor dem Betreten verlassener Militäranlagen wegen erheblicher Unfall- und Lebensgefahr. Zum Sport. Der erste FC Kaiserslautern hat einen weiteren Neuzugang für die kommende Saison vorgestellt. Der 18-jährige Ivan Knežević wechselt vom Nachwuchs des VfB Stuttgart auf den Betzenberg. Der Kroate durchlief nahezu seine komplette fußballerische Ausbildung beim Bundesligisten. Zudem absolvierte

0: Er bereits 9 Einsätze für die kroatische Juniornationalmannschaft. In der vergangenen Saison gewann Knežević mit der Stuttgarter U19 den DFB-Pokal der Junioren. Zunächst soll der Innenverteidiger bei der Regionalmannschaft des FCK in die Vorbereitung starten. Anschließend wollen die Verantwortlichen ihn schrittweise an das Profiteam heranführen.
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2: Hochsommer ist heute bei uns in der Region angesagt. Bei Temperaturen von um die 35 Grad wird das heute auf jeden Fall der heißeste Tag der Woche. Das Ganze mit jeder Menge Sonnenschein. Abends kann es dann gebietsweise aber auch zu Regen und Gewittern kommen. Das Wochenende bleibt weiterhin sehr heiß. Morgen geht es wieder rauf auf bis zu 35 Grad. Das Ganze wieder mit jeder Menge Sonnenschein. Regen bzw. Gewitter bekommen wir dann spätestens erst wieder zum Sonntagnachmittag. Aber auch hier sieht es größtenteils sehr freundlich und hochsommerlich aus.
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2: Kurzer Verkehrscheck bei uns in der Region. Aktuell habt ihr da soweit freie Fahrt. Kommt gut und sicher durch.
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2: Es wird geblitzt auf der A8, wenn ihr von Zweibrücken Richtung Pirmasens unterwegs seid, kurz vor der Überleitung zur A62 in der 100er-Zone. Ein Blitzer steht aktuell bei euch in Pirmasens in der Tunnelstraße. Hier sind 30 erlaubt. Kurzer Blick nach Merzalben. Hier wird geknipst in der Hauptstraße in der 50er-Zone. Ein Blitzer steht aktuell auf der B270 zwischen dem Ortsausgang Schopp und der Abfahrt Richtung Kickenbach. Hier sind 70 km/h erlaubt. Wir schauen zu euch auf die A6 Saarbrücken Richtung Kaiserslautern zwischen den Abfahrten Landstuhl und dem Einsiedlerhof. Hier wird immer noch geblitzt in der 130er-Zone. Und wir haben nochmal eine Abstandsmessung zwischen den Abfahrten Enkenbach-Alsenborn und Wattenheim. Letzter Blitzer steht aktuell in Kaiserslautern, wenn ihr in der Kohlenhofstraße unterwegs seid, in der 30er-Zone. Falls ihr unterwegs noch etwas entdeckt, Blitzerstau, Sperrungen oder ähnliches, dann einfach Bescheid geben über die 0631 75 00 4x die 7.
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1: 19. Juni 1989. In Excess sind mit Mystify neu in den Charts. Die australische Rockband wird 1977 erstmal als The Ferris Brothers gegründet. Der Name In Excess kommt erst später. 1980, da kommt der erste Song von In Excess in die australischen Charts. Und auch wenn sie über die Jahre hinweg etliche Songs rausbringen, die in Down Under erfolgreich sind, international, da will es alles nicht so wirklich funktionieren. Rockfans aus anderen Ländern kennen die Jungs zwar inzwischen und auch in den USA und in UK haben es ein paar Songs in die Charts geschafft, doch erst als 1987 der Need You Tonight rauskommt, werden In Excess auf einmal auch in London, New York und Berlin auf der Straße erkannt. Zwei Jahre später, 1989, kommt dann mit Mystify ein Song, der vor allem in Europa erfolgreich ist und nicht mehr in ihrer Heimat Australien. Genau dort, wo In Excess wohl auch eben den Höhepunkt ihrer Live-Karriere erleben, in Europa, Anfang der 90er, da spielt die einst unbekannte australische Rockband vor 72.000 Zuschauern im Londoner Wembley Stadion.

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0: heute euch aufs Thermometer in Siegelbach aktuell 35 Grad, bei euch in Eppenbrunn 34 Grad, in Balborn 35 Grad.
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2: Ich bin Babit Büchner. Beim EU-Gipfel in Brüssel geht es heute um den EU-Haushalt ab 2028. Bundeskanzler Friedrich Merz lehnt den vorliegenden Budgetvorschlag von weit über 1 Billion Euro ab. Er sagte vor den schwierigen Beratungen:
3: Der gegenwärtige Vorschlag ist in seiner abstrakten Höhe viel zu hoch. Es muss ein neuer Vorschlag auf den Tisch und dann müssen wir uns über Einnahmen und Ausgabenstruktur unterhalten und das wird eine sehr spannende Diskussion.
2: Der EU-Haushalt ist eines der politisch sensibelsten Themen in Brüssel. Als größte Volkswirtschaft der EU trägt Deutschland den mit Abstand größten Teil bei. Die Innenminister von Bund und Ländern wollen konsequenter gegen bandenmäßigen Sozialmissbrauch vorgehen. Das wurde bei einem Treffen der Innenministerkonferenz beschlossen. Missbrauch müsse frühzeitig erkannt, systematisch verhindert und entschlossen verfolgt werden, heißt es. Hintergrund sind vor allem Fälle, in denen Banden EU-Bürger aus Südosteuropa nach Deutschland geholt und in Scheinarbeitsverhältnisse gebracht hatten, damit sie als Aufstocker dann Anspruch auf Sozialleistungen haben. Rekordschulden, steigende Ausgaben und eine schwache Wirtschaft. Mit einem Defizit von fast 32 Milliarden Euro hat sich die Haushaltskrise der Kommunen in Deutschland im vergangenen Jahr weiter verschärft. Das zeigt der kommunale Finanzreport der Bertelsmann Stiftung.
4: Die Hauptursache für das Rekorddefizit sehen die Autoren der Studie bei den steigenden Sozial- und Personalausgaben. Hinzu komme die schwache wirtschaftliche Entwicklung, die sich auf die kommunalen Einnahmen auswirke. Die Kommunen reagieren bereits. Eingespart wird etwa bei Investitionen und freiwilligen Leistungen wie Schwimmbädern. Dennoch gehen die Autoren davon aus, dass sich das Defizit in den kommenden Jahren weiter vergrößern wird. Die Bertelsmann Stiftung fordert eine grundsätzliche Reform der kommunalen Finanzierung. Aus Berlin, Dirk Zeitler.
2: Die Linke hat ihren dreitägigen Bundesparteitag in Potsdam begonnen. 3 Monate vor den wichtigen Wahlen in Ostdeutschland beraten die Delegierten bis Sonntag ihre Strategie gegen die AfD. Zudem will die Linke Proteste gegen die Reformen der Bundesregierung mobilisieren. Streitthema ist die Haltung der Partei zum Nahostkonflikt und zu Israel. Am Abend ist dazu eine Debatte geplant.
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5: Mit Max Fischermann. An der Hochschule Kaiserslautern sind die Siegerteams der 11. Lautra Solar Power Competition gekürt worden. Außerdem in den Regionalnachrichten um 9:30. In Schopp kann es ab Montag wegen Vodafone-Bauarbeiten zu Einschränkungen im Mobilfunknetz kommen. In Zweibrücken beginnen Ende Juni Tiefbauarbeiten in der Homburger Straße. Ausführliche Nachrichten aus der Region gibt's wieder um 9:30.
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0: Der Sommer ist vollends angekommen bei uns im Antenneland und bringt uns heute nochmal hitzige Temperaturen mit bis 35 Grad. Ab dem Nachmittag ziehen neue Wolken zu uns in die Region und die haben stellenweise leichte Schauer mit im Gepäck. Ab dem Abend kann es lokal auch einzelne Gewitter geben. Da ist dann auch so ein bisschen Abkühlung hoffentlich für alle mit dabei.
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0: Aktuell nichts los bei euch auf den Straßen, ihr habt freie Fahrt.
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0: Es wird geblitzt bei uns im Antenneland auf der A8 in Fahrtrichtung Pirmasens, in Höhe Pirmasens-Winzeln an der Überleitung zur A62 hier in der 100er-Zone. Auf der A6 haben wir einen Blitzer in Fahrtrichtung Mannheim in Höhe vom Rastplatz Höllenplacken. Und es wird geblitzt in Kaiserslautern im Hilgardring. Wenn ihr sonst noch was unterwegs entdeckt habt, meldet uns das gerne rein ins Studio über die 0631 75 00 und 4x7.
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0: Gemeinsam kühlen wir uns jetzt einfach ein bisschen runter an diesem Hitzefreitag. Lisa Arm ist für euch am Mikrofon. Hallo.
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0: Elton John und Dua Lipa Cold Heart, die besten Hits aller Zeiten am Freitagnachmittag bei eurer Antenne. Der Sommer ist da und knallt uns ordentlich Sonne und heiße Temperaturen um die Ohren. Da kommen doch die Weilerbacher Summer Nights wie gerufen. Und da könnt ihr morgen Abend einiges erleben. Weilerbachs Ortsvorsteher Jochen Kassel hat uns verraten, wie es eigentlich zu den Summer Nights gekommen ist.
1: Wir wollten praktisch über die Sommerzeit oder Ferienzeit den Weilerbachern Mitbürgerinnen und Mitbürger noch was anbieten. Und daraus ist dann die Idee der Summer Nights entstanden.
0: Ja, die große Frage ist natürlich, was erwartet denn die Besucher bei den Summer Nights?
1: Ja, den Besucher erwartet eine tolle Stimmung mit gutem Essen und Getränken. Zum Beispiel wird es Fleischgerichte geben, Wurst, es gibt Pizza, Pulled Pork Burger, Soft Ice und einige andere Sachen. Genauso ist auch an Getränken alles vorhanden, von Cocktails über Wein, Bier.
0: Bleibt natürlich noch die Frage offen, wann geht's los, wo muss ich hin, gibt's noch andere Highlights?
1: Die Veranstaltung findet am Alten Dorfplatz in Weilerbach in der Mackenbacher Straße statt, und zwar am Samstag, den 20. Juni ab 17 Uhr. Dort spielt The Twins Trio und im Anschluss wird es ab 22 Uhr die Übertragung des WM-Spiels Deutschland-Elfenbeinküste geben. Und weitere Informationen findet man auf der Facebook-Seite oder auf Instagram.
0: Also die Summer Nights in Weilerbach können kommen, morgen Abend geht's los. Ich habe mir sagen lassen, die Getränke sind bei der Hitze besonders kalt und die Stimmung bei Live-Musik und WM-Spiel bombastisch.
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1: Mit Max Wischermann. An der Hochschule Kaiserslautern sind die Siegerteams der 11. Lautra Solar Power Competition gekürt worden. Beim Finale am Campus Kaiserslautern traten 21 Teams mit selbstgebauten Solarrennautos an. Die Schülerinnen und Schüler mussten ihre Fahrzeuge in mehreren Kategorien testen, unter anderem auf einer 10 Meter langen Rennstrecke mit und ohne Schattenabschnitt. Außerdem wurde bewertet, welches Team das kreativste und innovativste Konzept entwickelt hatte. Den Sieg im Geschwindigkeitsrennen holte sich das Team Sun Drive Squad vom Leibniz Gymnasium Pirmasens. Das Shadow Race gewann ein Team des Johannes-Gymnasiums Lahnstein. In der Kategorie Innovation und Kreativität setzte sich das Team Phoenix vom Helmholtz-Gymnasium Zweibrücken durch. In Shop kann es ab Montag zu Einschränkungen im Vodafone-Mobilfunknetz kommen. Grund sind Modernisierungsarbeiten an einer örtlichen Mobilfunkstation. Die Arbeiten laufen voraussichtlich vom 22. Juni bis zum 3. Juli um 18 Uhr. Vodafone will an dem Standort zusätzliche Breitbandantennen installieren und damit die Mobilfunkkapazitäten vor Ort ausbauen. In Zweibrücken beginnen am Montag, dem 29. Juni, Tiefbauarbeiten in der Homburger Straße. Betroffen ist der Bereich zwischen der Einmündung Saabpfalzstraße und der Barbarossa-Bäckerei. Die Stadtwerke Zweibrücken verlegen dort eine neue Gasleitung, ein Lichtwellenleiterkabel und teilweise ein neues Niederspannungskabel. Im ersten Bauabschnitt wird dafür die rechte Fahrspur in Richtung Einöd gesperrt. Der Verkehr wird über eine mobile Ampel geregelt. Die Arbeiten sollen zunächst rund 6 Wochen dauern. In Pirmasens startet am Montag die Rücknahme der Bücher aus der Schulbuchausleihe. Nach Angaben des Schulverwaltungsamtes werden die Lernmittel zwischen dem 22. und 26. Juni zurückgenommen. Die zentrale Rückgabe erfolgt in der Messehalle 5D. Geöffnet ist Montag bis Donnerstag jeweils von 8 bis 14 Uhr, am Donnerstag zusätzlich bis 18 Uhr und am Freitag von 8 bis 13 Uhr. Die Stadt bittet darum, die Rücknahmescheine mitzubringen. Auf dem Dach der Kreisverwaltung Kaiserslautern ist eine neue Photovoltaikanlage in Betrieb gegangen. Die Anlage besteht aus 120 Solarmodulen und erzeugt jährlich rund 50.000 Kilowattstunden Strom. Mehr als 90% der erzeugten Energie werden direkt im Verwaltungsgebäude genutzt. Der übrige Strom wird an das öffentliche Netz eingespeist. Nach Angaben des Landkreises lassen sich so jedes Jahr rund 35 Tonnen CO2 einsparen. Die neue Anlage ist bereits die 9. Photovoltaikanlage der Kreisenergiegesellschaft im Landkreis.
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2: Zunächst ist es noch sonnig heute Nachmittag. Bei 35 Grad schwitzen wir uns so durch den Tag, aber es ziehen neue Wolken in die Region und die haben am späten Nachmittag leichte Regenschauer mit im Gepäck. Zum Feierabend kann örtlich auch mal ein Gewitter mit dabei sein und auch lokal kräftige Gewitter. Durch die Nacht geht es dann aber trocken rein ins Wochenende und das zeigt sich wieder hitzig heiß bei Temperaturen um

0: die 35 Grad.
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0: Nix los auf den Straßen, ihr kommt aktuell störungsfrei durchs Antenneland.
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0: Es wird geblitzt bei uns im Antenneland auf der A8 in Fahrtrichtung Pirmasens in Höhe Pirmasens-Winzeln an der Überleitung zur A62 hier in der 100er Zone. Auf der A6 haben wir Blitzer in Fahrtrichtung Mannheim in Höhe vom Rastplatz Höllenplacken. Und es wird geblitzt in Kaiserslautern im Hilgerdring. Wenn ihr sonst noch was unterwegs entdeckt habt, meldet uns das gerne rein ins Studio über die 0631 75 00 und 4x7.
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0: 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The Weather Girls, it's raining, man. Schönen Freitagnachmittag. Und jetzt, wo endlich wieder die wärmeren und vor allem trockenen Tage vor der Tür stehen, startet natürlich die Grillsaison. Egal ob im Garten oder auf dem Balkon, fast jeder hat sie eigentlich zu Hause. Diese klassischen Aluschalen. Aber sind die eigentlich unbedenklich oder vielleicht doch gefährlich? Das klären wir jetzt.
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0: Meine Kollegin Dori hat sich mal schlau gemacht. Dori, ich schmeiß mein mariniertes Nackensteak oder den Schafskäse eigentlich immer auf so eine Aluschale. Ist das denn unbedenklich?
2: Da muss ich dich und viele andere Grillfans leider enttäuschen. Nee, eben nicht immer. Gefährlich wird es vor allem dann, wenn Säure oder Salz ins Spiel kommen. Und das steckt ja wirklich fast in jeder Grillmarinade, ne? Zum Beispiel durch Zitronensaft, Essig oder Wein. Die Säure und das Salz lösen nämlich Aluminium-Ionen aus der Folie. Und die wandern dann direkt in dein Steak oder dein Gemüse, ja, und landen dann am Ende leider auch auf deinem Teller.
0: Na, das klingt jetzt auf jeden Fall nicht so besonders gesund. Aber warum nutzt man die Schalen überhaupt? Das heißt doch immer, man soll verhindern, dass Fett in die Glut tropft.
2: Das stimmt auch. Wenn Fett oder Marinade direkt in die heiße Glut tropfen, entsteht nämlich giftiger Rauch mit krebserregenden Stoffen. Dieser Rauch zieht dann hoch ins Fleisch. Heißt, grundsätzlich ist es total richtig, eine Schale zu benutzen, um die Glut zu schützen. Nur Alufolie ist dafür eben die schlechteste Wahl.
0: Ja, das ist ja echt die Wahl zwischen Pest und Cholera. Was gibt's denn da für Alternativen?
2: Es gibt super Grillschalen zum Beispiel aus Edelstahl. Die sind komplett unbedenklich, weil sich da selbst bei saurer Marinade überhaupt nichts ablöst. Außerdem sind sie auch spülmaschinenfest, halten ewig lange und man produziert nicht nach jedem Grillabend einen Riesenhaufen Alumüll.
0: Ja, das klingt auf jeden Fall nach einer guten Alternative. Danke dir für die Infos und den nächsten Alltagscheck gibt's dann wieder am Montag. Wir wünschen euch jetzt aber erstmal ein schönes Wochenende.
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0: Der Blick zu euch auf die Temperaturen. In Kröppen messen wir momentan 34 Grad, bei euch in Kontwig 35 Grad, bei euch in Trippstadt 35 Grad.
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2: Ich bin David Büchner. Die Zivilbevölkerung soll besser vor Bedrohungen von außen geschützt werden. Darauf haben sich die Innenminister von Bund und Ländern auf ihrer Konferenz in Hamburg geeinigt. Sie reagieren damit auf den Ukraine-Krieg und die damit verbundene Bedrohung durch Russland. Unter anderem soll demnach bis 2029 eine widerstandsfähige IT-Infrastruktur geschaffen werden. Durch Übungen, Kurse und Unterricht an Schulen soll zudem die Selbstschutzkompetenz der Bevölkerung verbessert werden. Beim EU-Gipfel in Brüssel geht es heute um den EU-Haushalt ab 2028. Bundeskanzler Friedrich Merz lehnt den vorliegenden Budgetvorschlag von weit über 1 Billion Euro ab.
3: Wir können nur so viel Geld ausgeben, wie wir auch haben, sagt Merz. Also ein deutliches Nein zu noch höheren Schulden. Er gab aber auch zu, die Mehrheit der EU-Länder sei da anderer Meinung. Dennoch hofft der Kanzler, dass man bis Jahresende zu einer Entscheidung kommt. Hintergrund, und auch deshalb ist es so schwierig, auf einen Nenner zu kommen. Deutschland zahlt mehr in den EU-Haushalt ein, als es herausbekommt. Bei vielen anderen Ländern ist es genau umgekehrt. Claudia Wächter, Nachrichtenredaktion.
2: Digitale Bauanträge, gebündelte Förderprogramme und schnellere Verfahren. Bundesbauministerin Verena Huppertz will mit einem 13-Punkte-Plan die hohen Baukosten dämpfen und den Wohnungsmangel in Deutschland bekämpfen.
4: In Deutschland wird zu wenig gebaut. Hohe Kosten sind dafür einer der Hauptgründe, heißt es in dem Aktionsplan. Die Baukosten seien auf ein unsägliches Niveau gestiegen. In dem Aktionsplan kündigte Huberts an, dass Bauanträge ab 2028 nur noch digital möglich sein sollen. Planungsprozesse sollen beschleunigt werden. Außerdem soll serielles und modulares Bauen die Kosten drücken. Einen entsprechenden Gesetzentwurf will das Bundesjustizministerium noch dieses Jahr vorlegen. Aus Berlin, Dirk Zeitler.
2: Kaum unterzeichnet, schon auf die Probe gestellt. Neue Kämpfe zwischen der israelischen Armee und der libanesischen Hisbollah-Miliz gefährden das Abkommen zwischen den USA und dem Iran. Beide Konfliktparteien werfen sich gegenseitig vor, die Waffenruhe zu brechen. Das Abkommen sieht eigentlich auch eine Waffenruhe im Libanon vor, enthält aber keine Klausel über einen Abzug der israelischen Truppen.
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5: Mit Max Fischermann. An der Hochschule Kaiserslautern sind die Siegerteams der 11. Lautra Solar Power Competition gekürt worden. Außerdem in den Regionalnachrichten um halb. In Schopp kann es ab Montag wegen Vodafone-Bauarbeiten zu Einschränkungen im Mobilfunknetz kommen. In Zweibrücken beginnen Ende Juni Tiefbauarbeiten in der Homburger Straße. Ausführliche Nachrichten aus der Region gibt's wieder um halb.
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0: In der zweiten Tageshälfte spendiert Mutter Natur zumindest mal eine Runde Gartendienst und sie schickt uns ein paar Regenschauer in die Region. Zum Abend hin gesellen sich dann noch lokal Gewitter mit dazu. Die können auch kräftig ausfallen, das bei Temperaturen bis 35 Grad. Der Blick aufs Wochenende verrät genauso hitzige Sommertage wie heute. 35 Grad sind auch hier die Höchstwerte. Morgen wirklich knallerheiß und viel Sonne ab Sonntagnachmittag. Dann stellenweise auch Gewitter im Antenneland, aber durchweg wirklich richtig viel Sommer. Bei uns aktuell.
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0: Aktuell sieht's auf den Straßen bei uns im Antenneland ganz wunderbar aus. Ihr habt nämlich freie Fahrt.
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0: Es wird geblitzt bei uns im Antenneland auf der A8 in Fahrtrichtung Pirmasens in Höhe Pirmasens-Winzeln an der Überleitung zur A62 hier in der 100er Zone. Auf der A6 haben wir einen Blitzer in Fahrtrichtung Mannheim in Höhe vom Rastplatz Höllenplacken. Und es wird geblitzt in Kaiserslautern im Hilgardring. Wenn ihr sonst noch was unterwegs entdeckt habt, meldet uns das gerne rein ins Studio über die 0631 75 00 und 4x7.
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0: Schönen Freitagnachmittag. Wir kümmern uns gleich mal um eure Freizeitgestaltung und wie ihr da das Maximum rausholt, klären wir gleich in unseren Veranstaltungs- und Wecke-Tipps. Nach zwei Hits gibt's die für euch. Jetzt ist aber erstmal noch ein bisschen Musik angesagt. Ich bin Lisa Ames und ich wünsche euch einen schönen Freitag.
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2: In der Friedenskapelle in Kaiserslautern gibt's heute Abend ein besonderes Konzert. Ab 21.30 Uhr steht das Akustikduo Klack auf der Bühne. Roman Hanicek und Timo Gerstner kombinieren Gitarre, Bass, Drums, zwei Stimmen und Loopstations zu einem überraschenden vollen Live-Sound. Energiegeladen, handgemacht und weit mehr, als man von einem Duo erwarten würde. Also euch erwartet ein Mix aus Rock, Pop und akustischen Elementen, das für richtig coole Live-Stimmung sorgt. Also freut euch auf einen wilden Abend und einen Mix aus Rock, Pop und akustischen Elementen. Tickets gibt's online unter friedenskapelle-kl.de für 17 Euro und je nach Verfügbarkeit auch an der Abendkasse. Los geht's dann heute Abend um 21.30 Uhr in der Friedenskapelle. Im Sportpark Husterhöhe in Pirmasens steigt morgen das große Beach-Event des Athletenvereins Pirmasens. Los geht's um 10 Uhr mit einem Beach-Wrestling-Turnier in 5 Gewichtsklassen. Die Teilnahme kostet 7 Euro. Jeder, der Bock hat, kann sich anmelden. Ab 15 Uhr folgt dann die Team-Competition mit Tauziehen, Balance-Battle und Dodgeball. Teams bestehen übrigens aus 5 Personen. Eine Frau muss mit dabei sein. Die Teilnahmegebühr liegt bei 10 Euro pro Team. Egal wie fit man ist, mitmachen kann wirklich jeder. Der Eintritt für Zuschauer ist den ganzen Tag über frei, für Getränke und Grillstation ist gesorgt und wichtig, bei schlechtem Wetter kann das Event ausfallen. Alle Infos gibt's auf av23pirmasens.de. Im Zweibrücker Rosengarten gibt Marcel Adam morgen Abend eines seiner letzten Konzerte überhaupt. Unter dem Titel Merci und Adieu, ein Leben für die Bühne, verabschiedet sich der Liedermacher nach mehr als 40 Jahren von seinem Publikum. Mit einer Mischung aus Mundart, französischen Chansons und eigenen Liedern sorgt er seit Jahrzehnten für besondere Momente und genau das bringt er auch an diesem Abend nochmal auf die Bühne. Einlass ist ab 17.30 Uhr, das Konzert beginnt um 18.30 Uhr. Es gibt freie Sitzwahl, Tickets bekommt ihr im Vorverkauf beim UBZ in der Oselbachstraße 60, bei Edeka Hernst im Hilgard Center und an der Rosengartenkasse. Der Preis liegt bei 20 Euro. Alle Infos findet ihr auch nochmal auf rosengarten-zweibrücken.de. Habt ihr noch etwas für unsere Veranstaltungstipps? Dann schickt uns doch gerne alle Infos an die 0631 75 00 4 mal die 7.
0: Egal was ihr vorhabt, viel Spaß wünscht euch Antenne Pirmasens.

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2: Mit Max Wischermann. An der Hochschule Kaiserslautern sind die Siegerteams der 11. Lautra Solar Power Competition gekürt worden. Beim Finale am Campus Kaiserslautern traten 21 Teams mit selbstgebauten Solarrennautos an. Die Schülerinnen und Schüler mussten ihre Fahrzeuge in mehreren Kategorien testen, unter anderem auf einer 10 Meter langen Rennstrecke mit und ohne Schattenabschnitt. Außerdem wurde bewertet, welches Team das kreativste und innovativste Konzept entwickelt hatte. Den Sieg im Geschwindigkeitsrennen holte sich das Team Sun Drive Squad vom Leibniz Gymnasium Pirmasens. Das Shadow Race gewann ein Team des Johannes-Gymnasiums Lahnstein. In der Kategorie Innovation und Kreativität setzte sich das Team Phoenix vom Helmholtz-Gymnasium Zweibrücken durch. In Shop kann es ab Montag zu Einschränkungen im Vodafone-Mobilfunknetz kommen. Grund sind Modernisierungsarbeiten an einer örtlichen Mobilfunkstation. Die Arbeiten laufen voraussichtlich vom 22. Juni bis zum 3. Juli um 18 Uhr. Vodafone will an dem Standort zusätzliche Breitbandantennen installieren und damit die Mobilfunkkapazitäten vor Ort ausbauen. In Zweibrücken beginnen am Montag, dem 29. Juni, Tiefbauarbeiten in der Homburger Straße. Betroffen ist der Bereich zwischen der Einmündung Saabpfalzstraße und der Barbarossa-Bäckerei. Die Stadtwerke Zweibrücken verlegen dort eine neue Gasleitung, ein Lichtwellenleiterkabel und teilweise ein neues Niederspannungskabel. Im ersten Bauabschnitt wird dafür die rechte Fahrspur in Richtung Einöd gesperrt. Der Verkehr wird über eine mobile Ampel geregelt. Die Arbeiten sollen zunächst rund 6 Wochen dauern. In Pirmasens startet am Montag die Rücknahme der Bücher aus der Schulbuchausleihe. Nach Angaben des Schulverwaltungsamtes werden die Lernmittel zwischen dem 22. und 26. Juni zurückgenommen. Die zentrale Rückgabe erfolgt in der Messehalle 5D. Geöffnet ist Montag bis Donnerstag jeweils von 8 bis 14 Uhr, am Donnerstag zusätzlich bis 18 Uhr und am Freitag von 8 bis 13 Uhr. Die Stadt bittet darum, die Rücknahmescheine mitzubringen. Auf dem Dach der Kreisverwaltung Kaiserslautern ist eine neue Photovoltaikanlage in Betrieb gegangen. Die Anlage besteht aus 120 Solarmodulen und erzeugt jährlich rund 50.000 Kilowattstunden Strom. Mehr als 90% der erzeugten Energie werden direkt im Verwaltungsgebäude genutzt. Der übrige Strom wird an das öffentliche Netz eingespeist. Nach Angaben des Landkreises lassen sich so jedes Jahr rund 35 Tonnen CO2 einsparen. Die neue Anlage ist bereits die 9. Photovoltaikanlage der Kreisenergiegesellschaft im Landkreis.
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3: Stellenweise Regenschauer, die sind in der zweiten Tageshälfte doch möglich hier bei uns im Antennenland. Es bleibt aber weiterhin hölleheiß bei 35 Grad maximal. Zum Feierabend hin vielleicht dann doch eher nochmal ausloten, ob man noch ein bisschen warten soll mit vor die Tür gehen. Denn lokal kann es da Gewitter geben, die können örtlich auch kräftig ausfallen. Auch das Wochenende zeigt sich super sommerlich bei Temperaturen um die 35 Grad. Morgen über den ganzen Tag trocken, erst am Sonntag erreichen uns dann nochmal lokal einzelne kleinere Gewitter, vielleicht auch lokal ein bisschen kräftig und wir starten dann auch in die neue Woche höllisch heiß rein.
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3: Nix los auf den Straßen, aktuell kommt ihr gut durch.
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1: Es wird geblitzt bei uns im Antenneland auf der A8 in Fahrtrichtung Pirmasens, in Höhe Pirmasens-Winzeln an der Überleitung zur A62 hier in der 100er-Zone. Auf der A6 haben wir einen Blitzer in Fahrtrichtung Mannheim in Höhe vom Rastplatz Höllenplacken. Und es wird geblitzt in Kaiserslautern im Hilgerdring. Wenn ihr sonst noch was unterwegs entdeckt habt, meldet uns das gerne rein ins Studio über die 0631 75 00 und 4x7.
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1: Ein Ort, an dem es stockdunkel ist. Kein Sonnenlicht, keine Geräusche von oben, nur der Meeresboden. 7 Kilometer tief. Genau dort haben Forschende im südlichen Indischen Ozean etwas ganz Besonderes entdeckt. Spuren von sehr vielen Walen. Mit einem Tiefseetauchboot sind sie hinabgefahren, unten am Grund, dann im Licht der Scheinwerfer sind dann immer wieder Walknochen aufgetaucht. Nicht nur an einer Stelle, sondern über eine Strecke von, haltet euch fest, 1200 Kilometern. Manche dieser Knochen sind uralt, das älteste Fossil ist mehr als 5 Millionen Jahre alt, andere Überreste sind deutlich jünger. Für die Wissenschaft ist das ein seltener Blick in eine Welt, die wir eigentlich kaum kennen oder zu Gesicht bekommen. Denn wenn ein Wal im Meer stirbt und langsam auf den Grund sinkt, endet seine Geschichte dort nicht einfach. In der Tiefsee wird er Teil eines neuen Lebensraums. Kleine Tiere nutzen die Nährstoffe, nach und nach entsteht dort also ein eigener kleiner Kreislauf. Warum jetzt aber gerade an dieser Stelle so viele Spuren gefunden wurden, liegt wahrscheinlich an der Form des Meeresbodens. Er wirkt nämlich dort wie so ein langer Korridor. Außerdem leben in der Region viele Schnabelwale, die besonders tief tauchen. Also ein stiller Fund aus einer fast fremden Welt und ein Hinweis darauf, dass selbst dort unten in völliger Dunkelheit das Meer weiter Geschichten erzählt.
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0: wagen nochmal einen Blick auf die Temperaturen bei euch in Rieschweiler-Mühlbach. 34 Grad in Merzalben, 33 Grad bei euch in Fischbach, 34 Grad momentan.
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2: Ich bin Babit Büchner. Israel und die libanesische Hisbollah-Miliz haben sich nach Angaben eines US-Regierungsvertreters auf eine neue Waffenruhe geeinigt. Sie soll schon in Kraft getreten sein.
3: Die Trump-Regierung macht Druck auf Israel, denn von Ruhe im Konflikt mit der Hisbollah-Miliz im Libanon hängt der ganze Iran-Deal ab. Weitere Verhandlungen mit dem Iran liegen so lange auf Eis. Teheran sitzt da eindeutig am längeren Hebel und droht mit erneuter Schließung der Straße von Hormuz, wenn die USA sich nicht an die Bedingungen des Rahmenabkommens halten. Und dazu gehört ein Ende der israelischen Angriffe im Libanon. Israel und Hisbollah werfen sich gegenseitig vor, die Waffenruhe zu brechen. Aus den USA, Tina Eck.
2: Die Zivilbevölkerung soll besser vor Bedrohungen von außen geschützt werden. Darauf haben sich die Innenminister von Bund und Ländern auf ihrer Konferenz in Hamburg geeinigt. Sie reagieren damit auf den Ukraine-Krieg und die damit verbundene Bedrohung durch Russland. Bis 2029 soll Deutschland krisenfester werden.
4: Bei früheren Innenministertreffen stand die Migration ganz oben auf der Tagesordnung. Nun haben hybride Angriffe und unsichere Weltlage den Fokus verschoben. Es geht um zivile Verteidigungsfähigkeit. Und das erklärt auch den Gastauftritt von Verteidigungsminister Pistorius bei den Innenministern. Denn laut Bundesinnenminister Dobrindt sind Bevölkerungsschutz und Bundeswehr zwei Seiten einer Medaille. Aus Berlin, Dirk Zeitler.
2: Auf der Suche nach einem vermissten Säugling in Renningen bei Stuttgart haben die Ermittler die Leiche eines Babys gefunden. Es könnte sich nach Angaben der Polizei um den vermissten Jungen handeln. Das 3 Monate alte Kind war seit Donnerstag kurz vor Mitternacht vermisst worden. Es lag zuletzt in einem Kinderwagen und war unbeaufsichtigt. Bei der Suche setzte die Polizei unter anderem 40 Suchhunde des Deutschen Roten Kreuzes, Hubschrauber und Drohnen mit Wärmebildkameras ein. Ein anonymes und unbetiteltes Musikheft aus dem 18. Jahrhundert entpuppt sich als Sensationsfund. Frankreichs Nationalbibliothek hat in ihren Beständen ein unbekanntes Mozart-Manuskript entdeckt. Die Kompositionsübungen und 7 Stücke für Flöte und Harfe sollen aus Unterrichtslektionen stammen, die Mozart während seines letzten Paris-Aufenthalts gegeben hat.
1: Und jetzt noch mehr Informationen aus unserer Region.
5: Mit Max Fischermann. An der Hochschule Kaiserslautern sind die Siegerteams der 11. Lautra Solar Power Competition gekürt worden. Außerdem in den Regionalnachrichten um 9:30. In Schopp kann es ab Montag wegen Vodafone-Bauarbeiten zu Einschränkungen im Mobilfunknetz kommen. In Zweibrücken beginnen Ende Juni Tiefbauarbeiten in der Homburger Straße. Ausführliche Nachrichten aus der Region gibt's wieder um 9:30.
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0: Der Sommer ist vollends angekommen bei uns im Antenneland und bringt uns heute nochmal hitzige Temperaturen mit bis 35 Grad. Ab dem Nachmittag ziehen neue Wolken zu uns in die Region und die haben stellenweise leichte Schauer mit im Gepäck. Ab dem Abend kann es lokal auch einzelne Gewitter geben. Da ist dann auch so ein bisschen Abkühlung hoffentlich für alle mit dabei.
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0: Aktuell nichts los bei euch auf den Straßen. Ihr habt freie Fahrt.
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0: Es wird geblitzt bei uns im Antenneland auf der A8. Wenn ihr Richtung Pirmasens unterwegs seid, in Höhe Pirmasens-Winzeln an der Überleitung zur A62 hier in der 100er Zone. Auf der A6 wird auch noch geblitzt in Fahrtrichtung Mannheim am Rastplatz Höllenplacken in der 130er Zone. Und geblitzt wird in Kaiserslautern im Hilgerdring. Wenn ihr noch was entdeckt habt, gerne Bescheid sagen über die 0631 75 00 und 4x7. Gute Fahrt euch!
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0: Countdown in Richtung Wochenende, aber gleichzeitig auch Countdown in Richtung Altstadtfest Kaiserslautern. Bald ist es wieder soweit. Genauer gesagt, in 2 Wochen steigt in der Spittelstraße auch die Riesenparty, nämlich bei uns auf der Antennebühne. Und welche Künstler ihr da erwarten könnt, das klären wir gleich. Nach 2 Hits Kylie Minogue für euch am Start, The Locomotion, die besten Hits aller Zeiten. Lisa Ames für euch im Studio. Hallo.

0: Milo mit First Day of My Life, die besten Hits aller Zeiten. Der Freitagnachmittag, eure Antenne, euer Weg in Richtung Wochenende. Noch genau 2 Wochen, dann steigt wieder das Altstadtfest in Kaiserslautern. Zahlreiche Bands und Acts warten da auf euch, unter anderem natürlich auf unserer wunderbaren Antennebühne in der Spittelstraße. Und jetzt werfen wir mal einen Blick auf das Programm am Samstag und der ist ziemlich vielfältig. Ab 11 Uhr startet für euch das Programm mit der Brassband TAZ. Wir haben mit Bandmitglied Luis gesprochen und er hat uns verraten, was denn genau hinter der Band steckt und was sie denn musikalisch so machen.
1: Die Idee von TAZ hat sich entwickelt aus eigentlich der Schul-Big Band, dass wir gesagt haben, okay, manche haben jetzt Abi gemacht, sind jetzt weg von der Schule, aber wir haben noch irgendwie Lust, zusammen Musik zu machen, weil wir uns gut verstanden haben, uns gut funktioniert hat. Dann haben wir gesagt, okay, lass einfach mal zusammen was machen. Und dann hat sich das sozusagen 2019 ist die Idee entstanden. Wir sind sehr bläserlastig, das heißt, es sind von Jazz, Standards sind auch dabei, teilweise bis zu modernen, aktuellen Pop. Covern ist da sehr vieles dabei, was wir sozusagen für uns passend arrangieren können.
0: Für TAZ ist es außerdem eine Premiere. Das allererste Mal werden sie auf dem Altstadtfest performen. Umso größer ist natürlich auch die Vorfreude.
1: Ich würde sagen, am meisten freuen wir uns generell dort zu spielen und sind auch sehr gespannt auf die Atmosphäre, weil es, also ich kenne es so, dass es immer sehr belebt ist, sehr viel los ist. Im Gegensatz jetzt zu anderen Auftritten, die wir hatten, wo es halt so ein geschlossener Rahmen ist oder auch Indoor ist. Wahrscheinlich am meisten auf die Atmosphäre, wie es ankommt. Kommt und dass man das einfach mal in dem großen Rahmen auch erleben kann.
0: Und wir freuen uns auf jeden Fall mit. TAZ spielt am Samstag, den 4. Juli ab 11 Uhr auf unserer Antennebühne in der Spittelstraße. Also kommt vorbei, bringt gute Laune mit und startet mit uns musikalisch in den Samstag. Und einen Song gibt es, der die Band besonders geprägt hat und den wollen wir euch natürlich nicht vorenthalten. Für euch gibt es jetzt Lucky Chops mit I Want You Back.

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1: Mit Max Wischermann. An der Hochschule Kaiserslautern sind die Siegerteams der 11. Lautra Solar Power Competition gekürt worden. Beim Finale am Campus Kaiserslautern traten 21 Teams mit selbstgebauten Solarrennautos an. Die Schülerinnen und Schüler mussten ihre Fahrzeuge in mehreren Kategorien testen, unter anderem auf einer 10 Meter langen Rennstrecke mit und ohne Schattenabschnitt. Außerdem wurde bewertet, welches Team das kreativste und innovativste Konzept entwickelt hatte. Den Sieg im Geschwindigkeitsrennen holte sich das Team Sun Drive Squad vom Leibniz-Gymnasium Pirmasens. Das Shadow Race gewann ein Team des Johannes-Gymnasiums Lahnstein. In der Kategorie Innovation und Kreativität setzte sich das Team Phoenix

0: Am Montag, dem 29. Juni, Tiefbauarbeiten in der Homburger Straße. Betroffen ist der Bereich zwischen der Einmündung Saabpfalzstraße und der Barbarossa-Bäckerei. Die Stadtwerke Zweibrücken verlegen dort eine neue Gasleitung, ein Lichtwellenleiterkabel und teilweise ein neues Niederspannungskabel. Im ersten Bauabschnitt wird dafür die rechte Fahrspur in Richtung Einöd gesperrt. Der Verkehr wird über eine mobile Ampel geregelt. Die Arbeiten sollen zunächst rund 6 Wochen dauern. In Pirmasens startet am Montag die Rücknahme der Bücher aus der Schulbuchausleihe. Nach Angaben des Schulverwaltungsamtes werden die Lernmittel zwischen dem 22. und 26. Juni zurückgenommen. Die zentrale Rückgabe erfolgt in der Messehalle 5D. Geöffnet ist Montag bis Donnerstag jeweils von 8 bis 14 Uhr, am Donnerstag zusätzlich bis 18 Uhr und am Freitag von 8 bis 13 Uhr. Die Stadt bittet darum, die Rücknahmescheine mitzubringen. Auf dem Dach der Kreisverwaltung Kaiserslautern ist eine neue Photovoltaikanlage in Betrieb gegangen. Die Anlage besteht aus 120 Solarmodulen und erzeugt jährlich rund 50.000 Kilowattstunden Strom. Mehr als 90% der erzeugten Energie werden direkt im Verwaltungsgebäude genutzt. Der übrige Strom wird an das öffentliche Netz eingespeist. Nach Angaben des Landkreises lassen sich so jedes Jahr rund 35 Tonnen CO2 einsparen. Die neue Anlage ist bereits die 9. Photovoltaikanlage der Kreisenergiegesellschaft im Landkreis.
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2: Zunächst ist es noch sonnig heute Nachmittag. Bei 35 Grad schwitzen wir uns so durch den Tag, aber es ziehen neue Wolken in die Region und die haben am späten Nachmittag leichte Regenschauer mit im Gepäck. Zum Feierabend kann örtlich auch mal ein Gewitter mit dabei sein und auch lokal kräftige Gewitter. Durch die Nacht geht es dann aber trocken rein ins Wochenende und das zeigt sich wieder hitzig heiß bei Temperaturen um die 35 Grad.
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2: Nix los auf den Straßen, ihr kommt aktuell störungsfrei durchs Antenneland.
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2: Es wird geblitzt bei uns im Antenneland auf der A8. Wenn ihr Richtung Pirmasens unterwegs seid, in Höhe Pirmasens-Winzeln an der Überleitung zur A62 hier in der 100er Zone. Auf der A6 wird auch noch geblitzt in Fahrtrichtung Mannheim am Rastplatz Höllenplacken in der 130er Zone. Und geblitzt wird in Kaiserslautern im Hilgerdring. Wenn ihr noch was entdeckt habt, gerne Bescheid sagen über die 0631 75 00 und 4x7. Gute Fahrt euch!
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1: 19. Juni 1988. Fairground Attraction sind mit Perfect neu in den deutschen Singlecharts. It's got to be. In einem Interview erklärt Songwriter Mark Nevin die Bedeutung des Songs. Er erzählt von seinen vergangenen Beziehungen, die meistens nicht die besten waren. Er ging immer so halbherzig in eine Beziehung rein und wusste, dass er nicht wirklich von der anderen Person überzeugt ist. Bei vielen Leuten läuft es ja ganz genauso ab. Und deshalb kommt man irgendwann auf den Trichter, das Halbherzige sein zu lassen und jemanden zu finden, der passt. Und zwar so richtig. Jemanden, mit dem es nahezu perfekt ist. Ein schönes Thema zu einem fröhlichen Sound. Und das macht auch diesen Song auswendig. Und deshalb spielen Fairground Attraction diese Nummer auch immer gerne am Ende von Konzerten, um die Stimmung wieder hochzureißen. Denn in allen anderen Songs von ihnen geht es ja meistens eher so um Herzschmerz, Angst und um Liebeskummer. Mit Perfect aber bringen sie die Fans zum Schluss nochmal ordentlich dazu abzutanzen.

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0: Wir schauen zu euch auf die Temperaturen in Trulben, 33 Grad, bei euch in Hinterweidenthal 32 Grad und bei euch in Sambach momentan 33 Grad.
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2: Ich bin Babette Büchner. Israel und die libanesische Hisbollah-Miliz haben sich nach Angaben eines US-Regierungsvertreters auf eine neue Waffenruhe geeinigt. Sie soll schon in Kraft getreten sein. Die Situation im Nahen Osten war auch Thema beim EU-Gipfel in Brüssel heute. Bundeskanzler Friedrich Merz sagte anschließend:
3: Es ist jetzt dringend erforderlich, dass der zwischen den USA und dem Iran ausgehandelte Waffenstillstand auch im Süden des Libanon hält. Wir rufen die israelische Regierung auf, von einer weiteren Eskalation durch den Siedlungsbau im Westjordanland abzusehen. Wir haben auch Handelsmaßnahmen gegen Israel diskutiert. Diese Vorschläge habe ich für die Bundesregierung abgelehnt.
2: Wegen der gegenseitigen Angriffe von Israel und der Hisbollah-Miliz war eine für heute angedachte erste Gesprächsrunde zwischen dem Iran und den USA in der Schweiz abgesagt worden. Die Zivilbevölkerung soll besser vor Bedrohungen von außen geschützt werden. Darauf haben sich die Innenminister von Bund und Ländern auf ihrer Konferenz in Hamburg geeinigt. Unter anderem soll demnach bis 2029 eine widerstandsfähige IT-Infrastruktur geschaffen werden. Es soll auch Zivilschutzkurse und Unterricht an Schulen dazu geben. Das in Schaundorf bei Stuttgart tot aufgefundene Kleinkind ist wegen eines Hitzeschlags im Auto gestorben. Das hat die Obduktion ergeben. Die Mutter soll das 20 Monate alte Mädchen am Mittwoch über Stunden im Wagen vergessen haben.
4: Die 44-Jährige war laut Polizei wohl fest davon überzeugt, ihre Tochter im Kindergarten abgegeben zu haben. Am Nachmittag, Stunden später, will sie die Kleine von der Kita abholen, wo die natürlich nie war. Daraufhin durchsucht die Frau ihr Auto und findet ihr totes Kind. Das Forgotten Baby-Syndrom nennen Psychologen einen solchen Fall. Stress, Schlafmangel oder veränderte Routinen können demnach tatsächlich dazu führen, dass im Gehirn eine falsche Erinnerung entsteht. Uli Reitinger, Nachrichtenredaktion.
2: Nach 2 Jahren Pause beginnen isländische Walfänger offenbar wieder die umstrittene Jagd auf Finnwale. Tierschutzorganisationen berichteten, dass 2 Walfangschiffe ihren Hafen in der Hauptstadt Reykjavik verlassen haben. Island ist eines der wenigen Länder der Welt, in denen Wale noch gejagt werden dürfen. Für dieses Jahr wurde eine Fangquote von 150 Finn sowie 168 Zwergwalen ausgegeben.
1: Und jetzt noch mehr Informationen aus unserer Region.
5: Mit Max Fischermann. An der Hochschule Kaiserslautern sind die Siegerteams der 11. Lautra Solar Power Competition gekürt worden. Außerdem in den Regionalnachrichten um 9:30. In Schopp kann es ab Montag wegen Vodafone-Bauarbeiten zu Einschränkungen im Mobilfunknetz kommen. In Zweibrücken beginnen Ende Juni Tiefbauarbeiten in der Homburger Straße. Ausführliche Nachrichten aus der Region gibt's wieder um 9:30.
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0: In der zweiten Tageshälfte spendiert Mutter Natur zumindest mal eine Runde Gartendienst und sie schickt uns ein paar Regenschauer in die Region. Zum Abend hin gesellen sich dann noch lokal Gewitter mit dazu. Die können auch kräftig ausfallen, das bei Temperaturen bis 35 Grad. Der Blick aufs Wochenende verrät genauso hitzige Sommertage wie heute. 35 Grad sind auch hier die Höchstwerte. Morgen wirklich knallerheiß und viel Sonne. Ab Sonntagnachmittag dann stellenweise auch Gewitter im Antenneland, aber durchweg wirklich richtig viel Sommer bei uns aktuell.
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0: Aktuell sieht's auf den Straßen bei uns im Antenneland ganz wunderbar aus. Ihr habt nämlich freie Fahrt.
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0: Es wird geblitzt bei uns im Antenneland auf der A8. Wenn ihr Richtung Pirmasens unterwegs seid, in Höhe Pirmasens-Winzeln an der Überleitung zur A62 hier in der 100er Zone. Auf der A6 wird auch noch geblitzt in Fahrtrichtung Mannheim am Rastplatz Höllenplacken in der 130er Zone. Und geblitzt wird in Kaiserslautern im Hilgerdring. Wenn ihr noch was entdeckt habt, gerne Bescheid sagen über die 0631 75 00 und 4x7. Gute Fahrt euch!
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0: Schönen Freitag, schönen Start in euer Wochenende. Wir kühlen euch jetzt noch mal ein bisschen runter mit einer Stimme, die quasi das musikalische Äquivalent von Wassereis ist. Seal und Crazy, die besten Hits aller Zeiten. Lisa Ames für euch am Mikrofon. Hallo.

0: ELO Living Thing, die besten Hits aller Zeiten am Freitagabend bei eurer Antenne. Beim Begriff Zoll, da denken ja viele erstmal an Flughafen, Koffer, die Frage, haben sie Ware dabei? Aber dabei ist die Arbeit des Zolls ja deutlich vielfältiger. Morgen könnt ihr genau das aus nächster Nähe erleben, beim Tag der offenen Tür am Zollamt Kaiserslautern in der Europaallee. Was dort geplant ist, das hat uns Maike Ames erzählt, sie ist Pressesprecherin des Hauptzollamts Saarbrücken.
1: Wir haben Infostände über die Aufgaben des Zolls, sei das die Warenabfertigung, Kurioses, was wir in Paketen gefunden haben, oder auch wie unsere Kontrolleinheiten und unsere Fahndung arbeitet. Das Zollmuseum aus Habkirchen zeigt, wie der Zoll früher gearbeitet hat. Wir haben Mitmachaktionen für die ganze Familie und unsere Diensthunde zeigen natürlich auch ihr Können an dem Tag.
0: Der Tag der offenen Tür ist Teil der Veranstaltungsreihe Wir sind der Zoll anlässlich des 75. Geburtstags im letzten Jahr. Der Tag ist aber nicht nur für Familien und Neugierige interessant. Auch wer sich vorstellen kann, selbst vielleicht mal beim Zoll zu arbeiten, kann vorbeikommen und Fragen loswerden.
1: Wer sich für eine Ausbildung oder ein Studium beim Zoll interessiert, kann ebenfalls am Samstag sehr gerne vorbeikommen. Egal ob frisch aus der Schule oder Quereinsteiger. Wir beraten gerne über die Möglichkeiten, die es beim Zoll gibt.
0: Also, der Tag der offenen Tür beim Zollamt Kaiserslautern ist morgen von 11 bis 15 Uhr in der Europaallee 42. Der Eintritt ist frei, für Essen und Getränke ist bei dem Wetter natürlich auch gesorgt. Also einfach vorbeischauen, den neuen Standort kennenlernen und den Zoll mal von einer ganz anderen Seite sehen.
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2: Mit Max Wischermann. An der Hochschule Kaiserslautern sind die Siegerteams der 11. Lautra Solar Power Competition gekürt worden. Beim Finale am Campus Kaiserslautern traten 21 Teams mit selbstgebauten Solarrennautos an. Die Schülerinnen und Schüler mussten ihre Fahrzeuge in mehreren Kategorien testen, unter anderem auf einer 10 Meter langen Rennstrecke mit und ohne Schattenabschnitt. Außerdem wurde bewertet, welches Team das kreativste und innovativste Konzept entwickelt hatte. Den Sieg im Geschwindigkeitsrennen holte sich das Team Sun Drive Squad vom Leibniz Gymnasium Pirmasens. Das Shadow Race gewann ein Team des Johannes-Gymnasiums Lahnstein. In der Kategorie Innovation und Kreativität

0: In Zweibrücken beginnen am Montag, dem 29. Juni, Tiefbauarbeiten in der Homburger Straße. Betroffen ist der Bereich zwischen der Einmündung Saabpfalzstraße und der Barbarossa-Bäckerei. Die Stadtwerke Zweibrücken verlegen dort eine neue Gasleitung, ein Lichtwellenleiterkabel und teilweise ein neues Niederspannungskabel. Im ersten Bauabschnitt wird dafür die rechte Fahrspur in Richtung Einöd gesperrt. Der Verkehr wird über eine mobile Ampel geregelt. Die Arbeiten sollen zunächst rund 6 Wochen dauern. In Pirmasens startet am Montag die Rücknahme der Bücher aus der Schulbuchausleihe. Nach Angaben des Schulverwaltungsamtes werden die Lernmittel zwischen dem 22. und 26. Juni zurückgenommen. Die zentrale Rückgabe erfolgt in der Messehalle 5D. Geöffnet ist Montag bis Donnerstag jeweils von 8 bis 14 Uhr, am Donnerstag zusätzlich bis 18 Uhr und am Freitag von 8 bis 13 Uhr. Die Stadt bittet darum, die Rücknahmescheine mitzubringen. Auf dem Dach der Kreisverwaltung Kaiserslautern ist eine neue Photovoltaikanlage in Betrieb gegangen. Die Anlage besteht aus 120 Solarmodulen und erzeugt jährlich rund 50.000 Kilowattstunden Strom. Mehr als 90% der erzeugten Energie werden direkt im Verwaltungsgebäude genutzt. Der übrige Strom wird an das öffentliche Netz eingespeist. Nach Angaben des Landkreises lassen sich so jedes Jahr rund 35 Tonnen CO2 einsparen. Die neue Anlage ist bereits die 9. Photovoltaikanlage der Kreisenergiegesellschaft im Landkreis.
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2: Stellenweise Regenschauer, die sind in der zweiten Tageshälfte doch möglich hier bei uns im Antennenland. Es bleibt aber weiterhin hölleheiß bei 35 Grad maximal. Zum Feierabend hin vielleicht dann doch eher nochmal ausloten, ob man noch ein bisschen warten soll mit vor die Tür gehen. Denn lokal kann es da Gewitter geben, die können örtlich auch kräftig ausfallen. Auch das Wochenende zeigt sich super sommerlich bei Temperaturen um die 35 Grad. Morgen über den ganzen Tag trocken, erst am Sonntag erreichen uns dann nochmal lokal einzelne kleinere Gewitter, vielleicht auch lokal ein bisschen kräftig und wir starten dann auch in die neue Woche höllisch heiß rein.
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2: Nix los auf den Straßen, aktuell kommt ihr gut durch.
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2: Es wird geblitzt bei uns im Antenneland auf der A8. Wenn ihr Richtung Pirmasens unterwegs seid, in Höhe Pirmasens-Winzeln an der Überleitung zur A62 hier in der 100er Zone. Auf der A6 wird auch noch geblitzt in Fahrtrichtung Mannheim am Rastplatz Höllenplacken in der 130er Zone. Und geblitzt wird in Kaiserslautern im Hilgerdring. Wenn ihr noch was entdeckt habt, gerne Bescheid sagen über die 0631 75 00 und 4x7. Gute Fahrt euch!
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0: Bruce Hornsby, The Way It Is, der Freitagabend bei eurer Antenne. Zeit für eure Fragen. Uwe aus Kaiserslautern möchte heute von uns wissen, woher kommt denn eigentlich dieser Ausdruck Heiligsblechle? Mein Kollege Marco Blechschmidt hat die Antwort.
1: Hä? Ich hab gar nichts verstanden.
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3: Heiligsblechle ist eigentlich eine Redewendung, die vorwiegend im Schwabeländle verwendet wird, aber auch in unserer Region kommt sie immer wieder mal zum Gebrauch, wenn wir von etwas sehr verblüfft oder auch erstaunt sind. Im Schwabeländle selbst wird der Begriff Heiligsblechle aber auch gerne mal scherzhaft sogar für ein Auto benutzt. Die Herkunft der Redewendung hat jedoch weder etwas mit Erstaunen noch mit Autos zu tun. Sie stammt aus dem späten Mittelalter, als die Versorgung der Armen auf die Kirche übertragen wurde und diese den sogenannten Armenkasten eingeführt hatten. Hier gingen dann alle Erträge der Kirche ein. Und aus diesen Erträgen, aus diesem Armenkasten, wurden dann die ortsansässigen Armen versorgt, denn Betteln war verboten. Nun kam aber der 30-jährige Krieg und mit ihm eine noch größere Armutswelle und eine enorm schlechte wirtschaftliche Lage im Herzogtum. Damit die ortsansässigen Armen überleben konnten, wurde ihnen vom sogenannten Heiligenpfleger dann ein Blechstück ausgehändigt, welches ihnen die Bettelei erlaubte und mit welchem sie noch Mittel aus der Kirche beziehen konnten, wenn es denn welche gab. Das war dann das sogenannte Heiligsblechle. Ob die Parallele zum Ausdruck des Erstaunens nun ein Überlieferungsfehler war oder ob niemand einfach gerne in die Armut abrutschen wollte und deshalb so erstaunt über den Zustand war und daher die Redewendung ihre Bedeutung hat, ist jedoch leider nicht geklärt.
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0: Temperaturcheck zum Feierabend aktuell in Hornbach 33 Grad, auf dem Sommerwald in Pirmasens 33 Grad und bei euch in Rodenbach momentan auch 33 Grad.
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2: Ich bin Babit Büchner. Wer Wohngeld bezieht, muss wegen der Sparpläne der Bundesregierung mit Kürzungen rechnen. Das kündigte Bundesbauministerin Verena Huppertz in der Rheinischen Post an. Demnach wird ein Drittel der bisherigen Wohngeldhaushalte sogar ganz rausfallen. Bund und Länder müssten beim Wohngeld jeweils 1 Milliarde Euro einsparen, so Huppertz. In bestehende Bescheide soll dabei nicht eingegriffen werden. Der EU-Gipfel in Brüssel ist beendet. Bei mehreren Themen waren sich die Staats- und Regierungschefs uneinig.
3: In der Frage, ob die EU Fühler nach Moskau ausstrecken soll oder darf beispielsweise. Hier gab es einen klaren Streit zwischen Deutschland und Frankreich einerseits und einigen anderen EU-Staaten andererseits. Und natürlich auch beim EU-Budget für die Jahre 2028 bis 2035. Auf dem Tisch liegt ein Vorschlag von knapp 2 Billionen Euro für 7 Jahre. Deutschland und andere Nettozahler wollen sehr viel geringere Ausgaben. Aus Brüssel, Dieter Ebeling.
2: Israel und die libanesische Hisbollah-Miliz haben sich nach Angaben eines US-Regierungsvertreters auf eine neue Waffenruhe geeinigt. Sie soll schon in Kraft getreten sein.
4: Die Trump-Regierung macht Druck auf Israel, denn von Ruhe im Konflikt mit der Hisbollah-Miliz im Libanon hängt der ganze Iran-Deal ab. Weitere Verhandlungen mit dem Iran liegen so lange auf Eis. Teheran sitzt da eindeutig am längeren Hebel und droht mit erneuter Schließung der Straße von Hormuz, wenn die USA sich nicht an die Bedingungen des Rahmenabkommens halten. Und dazu gehört ein Ende der israelischen Angriffe im Libanon. Israel und Hisbollah werfen sich gegenseitig vor, die Waffenruhe zu brechen. Aus den USA, Tina Eck.
2: Die Linke will die AfD in Ostdeutschland über den Sommer mit einem intensiven Straßenwahlkampf zurückdrängen. Zum Auftakt des 3-tägigen Bundesparteitags in Potsdam sagte die Parteivorsitzende Ines Schwertner, die Linke werde alles tun, um die AfD von den Schalthebeln der Macht fernzuhalten. Die rund 500 Delegierten beraten bis Sonntag über die Linie der Partei und wählen eine neue Führung. Der Co-Vorsitzende Jan van Aken gibt sein Amt aus gesundheitlichen Gründen ab.
1: Und jetzt noch mehr Informationen aus unserer Region.
5: Mit Max Fischermann. An der Hochschule Kaiserslautern sind die Siegerteams der 11. Lautra Solar Power Competition gekürt worden. Außerdem in den Regionalnachrichten um halb. In Schopp kann es ab Montag wegen Vodafone-Bauarbeiten zu Einschränkungen im Mobilfunknetz kommen. In Zweibrücken beginnen Ende Juni Tiefbauarbeiten in der Homburger Straße. Ausführliche Nachrichten aus der Region gibt's wieder um halb.
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0: Stellenweise leichte Regenschauer heute Abend bei uns im Antennenland. Lokal können auch ein paar hitzige Gewitter mit dabei sein, nachdem wir uns da schon durch diesen schwülwarmen Tag geschwitzt haben bei 35 Grad maximal. Ja, die gute Nachricht ist, der Sommer bleibt. Die schlechte Nachricht ist, wir müssen uns auch am Wochenende durch die 35 Grad maximal schwitzen. Das sind die Höchstwerte für morgen und für den Sonntag. Am Sonntag müssen wir dann stellenweise auch wieder mit leichten Gewittern rechnen. Ansonsten bleibt es aber erstmal trocken.
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0: Freie Fahrt auf den Straßen, nichts los für euch unterwegs. Ihr kommt aktuell super durch.
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0: Es wird geblitzt bei uns im Antenneland auf der A8. Wenn ihr Richtung Pirmasens unterwegs seid, in Höhe Pirmasens-Winzeln an der Überleitung zur A62 hier in der 100er Zone. Auf der A6 wird auch noch geblitzt in Fahrtrichtung Mannheim am Rastplatz Höllenplacken in der 130er Zone. Und geblitzt wird in Kaiserslautern im Hilgerdring. Wenn ihr noch was entdeckt habt, gerne Bescheid sagen über die 0631 75 00 und 4x7. Gute Fahrt euch!
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0: Ab geht's in Richtung euer Wochenende an diesem Freitagabend. Und die Jungs von Foreigner, die haben's auch eilig. Urgent. Die besten Hits aller Zeiten. Lisa Abes für euch am Mikrofon. Schönen Abend.

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2: In der Friedenskapelle in Kaiserslautern gibt's heute Abend ein besonderes Konzert. Ab 21.30 Uhr steht das Akustikduo Klack auf der Bühne. Roman Hanicek und Timo Gerstner kombinieren Gitarre, Bass, Drums, zwei Stimmen und Loopstations zu einem überraschenden vollen Live-Sound. Energiegeladen, handgemacht und weit mehr, als man von einem Duo erwarten würde. Also euch erwartet ein Mix aus Rock, Pop und akustischen Elementen, das für richtig coole Live-Stimmung sorgt. Also freut euch auf einen wilden Abend und einen Mix aus Rock, Pop und akustischen Elementen. Tickets gibt's online unter friedenskapelle-kl.de für 17 Euro und je nach Verfügbarkeit auch an der Abendkasse. Los geht's dann heute Abend um 21.30 Uhr in der Friedenskapelle. Im Sportpark Husterhöhe in Pirmasens steigt morgen das große Beach-Event des Athletenvereins Pirmasens. Los geht's um 10 Uhr mit einem Beach-Wrestling-Turnier in 5 Gewichtsklassen. Die Teilnahme kostet 7 Euro. Jeder, der Bock hat, kann sich anmelden. Ab 15 Uhr folgt dann die Team-Competition mit Tauziehen, Balance-Battle und Dodgeball. Teams bestehen übrigens aus 5 Personen. Eine Frau muss mit dabei sein. Die Teilnahmegebühr liegt bei 10 Euro pro Team. Egal wie fit man ist, mitmachen kann wirklich jeder. Der Eintritt für Zuschauer ist den ganzen Tag über frei. Für Getränke und Grillstation ist gesorgt. Und wichtig, bei schlechtem Wetter kann das Event ausfallen. Alle Infos gibt's auf av23pirmasens.de. Im Zweibrücker Rosengarten gibt Marcel Adam morgen Abend eines seiner letzten Konzerte überhaupt. Unter dem Titel Merci und Adieu, ein Leben für die Bühne, verabschiedet sich der Liedermacher nach mehr als 40 Jahren von seinem Publikum. Mit einer Mischung aus Mundart, französischen Chansons und eigenen Liedern sorgt er seit Jahrzehnten für besondere Momente und genau das bringt er auch an diesem Abend nochmal auf die Bühne. Einlass ist ab 17.30 Uhr, das Konzert beginnt um 18.30 Uhr. Es gibt freie Sitzwahl, Tickets bekommt ihr im Vorverkauf beim UBZ in der Oselbachstraße 60, bei Edeka Hernst im Hilgard Center und an der Rosengartenkasse. Der Preis liegt bei 20 Euro. Alle Infos findet ihr auch nochmal auf rosengarten-zweibrücken.de. Habt ihr noch etwas für unsere Veranstaltungstipps? Dann schickt uns doch gerne alle Infos an die 0631 75 00 4x die 7.
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1: Mit Max Wischermann. An der Hochschule Kaiserslautern sind die Siegerteams der 11. Lautra Solar Power Competition gekürt worden. Beim Finale am Campus Kaiserslautern traten 21 Teams mit selbstgebauten Solarrennautos an. Die Schülerinnen und Schüler mussten ihre Fahrzeuge in mehreren Kategorien testen, unter anderem auf einer 10 Meter langen Rennstrecke mit und ohne Schattenabschnitt. Außerdem wurde bewertet, welches Team das kreativste und innovativste Konzept entwickelt hatte. Den Sieg im Geschwindigkeitsrennen holte sich das Team Sun Drive Squad vom Leibniz Gymnasium Pirmasens. Das Shadow Race gewann ein Team des Johannes-Gymnasiums Lahnstein. In der Kategorie Innovation und Kreativität setzte sich das Team Phoenix vom Helmholtz-Gymnasium Zweibrücken durch. In Shop kann es ab Montag zu Einschränkungen im Vodafone-Mobilfunknetz kommen. Grund sind Modernisierungsarbeiten an einer örtlichen Mobilfunkstation. Die Arbeiten laufen voraussichtlich vom 22. Juni bis zum 3. Juli um 18 Uhr. Vodafone will an dem Standort zusätzliche Breitbandantennen installieren und damit die Mobilfunkkapazitäten vor Ort ausbauen. In Zweibrücken beginnen am Montag, dem 29. Juni, Tiefbauarbeiten in der Homburger Straße. Betroffen ist der Bereich zwischen der Einmündung Saabpfalzstraße und der Barbarossa-Bäckerei. Die Stadtwerke Zweibrücken verlegen dort eine neue Gasleitung, ein Lichtwellenleiterkabel und teilweise ein neues Niederspannungskabel. Im ersten Bauabschnitt wird dafür die rechte Fahrspur in Richtung Einöd gesperrt. Der Verkehr wird über eine mobile Ampel geregelt. Die Arbeiten sollen zunächst rund 6 Wochen dauern. In Pirmasens startet am Montag die Rücknahme der Bücher aus der Schulbuchausleihe. Nach Angaben des Schulverwaltungsamtes werden die Lernmittel zwischen dem 22. und 26. Juni zurückgenommen. Die zentrale Rückgabe erfolgt in der Messehalle 5D. Geöffnet ist Montag bis Donnerstag jeweils von 8 bis 14 Uhr, am Donnerstag zusätzlich bis 18 Uhr und am Freitag von 8 bis 13 Uhr. Die Stadt bittet darum, die Rücknahmescheine mitzubringen. Auf dem Dach der Kreisverwaltung Kaiserslautern ist eine neue Photovoltaikanlage in Betrieb gegangen. Die Anlage besteht aus 120 Solarmodulen und erzeugt jährlich rund 50.000 Kilowattstunden Strom. Mehr als 90% der erzeugten Energie werden direkt im Verwaltungsgebäude genutzt. Der übrige Strom wird an das öffentliche Netz eingespeist. Nach Angaben des Landkreises lassen sich so jedes Jahr rund 35 Tonnen CO2 einsparen. Die neue Anlage ist bereits die 9. Photovoltaikanlage der Kreisenergiegesellschaft im Landkreis.
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2: Ein bisschen Abkühlung von oben ist heute Abend durchaus möglich in Form von einzelnen Regenschauern, die über das Antennenland hinwegziehen. Die 35 Grad maximal kühlen aber nicht so wirklich deutlich runter. Und am Abend müssen wir dann stellenweise auch mit Schauer und Gewittern rechnen. Lokal auch vielleicht ein bisschen kräftiger. Morgen dann erstmal ein schöner, super heißer Sommertag bei Temperaturen bis 35 Grad. Auch der Sonntag bleibt hitzig heiß, aber am Nachmittag hier zumindest auch wieder einzelne Hitzegewitter mit dabei. Und so starten wir dann auch rein in die neue Woche am Montag.
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2: Freie Fahrt auf den Straßen, nichts los für euch unterwegs. Ihr kommt aktuell super durch.
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2: Es wird geblitzt bei uns im Antenneland auf der A8. Wenn ihr Richtung Pirmasens unterwegs seid, in Höhe Pirmasens-Winzeln an der Überleitung zur A62 hier in der 100er Zone. Auf der A6 wird auch noch geblitzt in Fahrtrichtung Mannheim am Rastplatz Höllenplacken in der 130er Zone. Und geblitzt wird in Kaiserslautern im Hilgerdring. Wenn ihr noch was entdeckt habt, gerne Bescheid sagen über die 0631 75 00 und 4x die 7. Gute Fahrt euch.
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1: 19. Juni 1989. In Excess sind mit Mystify neu in den Charts. Die australische Rockband wird 1977 erstmal als The Ferris Brothers gegründet. Der Name In Excess kommt erst später. 1980, da kommt der erste Song von In Excess in die australischen Charts. Und auch wenn sie über die Jahre hinweg etliche Songs rausbringen, die in Down Under erfolgreich sind, international, da will es alles nicht so wirklich funktionieren. Rockfans aus anderen Ländern kennen die Jungs zwar inzwischen und auch in den USA und in UK haben es ein paar Songs in die Charts geschafft, doch erst als 1987 der Need You Tonight rauskommt, werden In Excess auf einmal auch in London, New York und Berlin auf der Straße erkannt. Zwei Jahre später, 1989, kommt dann mit Mystify ein Song, der vor allem in Europa erfolgreich ist und nicht mehr in ihrer Heimat Australien. Genau dort, wo In Excess wohl auch eben den Höhepunkt ihrer Live-Karriere erleben, in Europa, Anfang der 90er, da spielt die einst unbekannte australische Rockband vor 72.000 Zuschauern im Londoner Wembley Stadion.

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1: Ich bin Bobbit Büchner. Die Sparpläne der Bundesregierung treffen die Empfänger von Wohngeld besonders hart. Viele müssen mit Einbußen rechnen, einige könnten sogar leer ausgehen. Betreffen werden die Kürzungen alle bisherigen Empfänger, sagte Bauministerin Verena Huppertz der Rheinischen Post.
2: In bestehende Bescheide soll nicht eingegriffen werden, aber Wohngeld wird in der Regel für 12 Monate bewilligt. Danach muss es neu beantragt werden. Ein Drittel der Empfänger werde dann nach den Worten von Huppertz sogar komplett rausfallen. Bund und Länder müssten beim Wohngeld jeweils 1 Milliarde Euro einsparen. Die meisten Wohngeldbezieher sind Rentner und Familien. Anfang 2023 war mit dem Wohngeld-Plus-Gesetz der Kreis der Berechtigten noch deutlich ausgeweitet worden. Aus Berlin, Uli Reitinger.
1: Auch beim EU-Gipfel in Brüssel ging es um Geld. Der nächste Haushalt der Europäischen Union stand heute im Mittelpunkt der Beratungen. Ein neuer Vorschlag sieht nur kleine Kürzungen vor. Das reicht Deutschland bei weitem nicht, sagte Bundeskanzler Friedrich Merz in seinem Abschlussstatement.
3: Dieser Vorschlag, den wir jetzt von der Kommission und vom Rat haben, ist ein Vorschlag, der bei uns mindestens 15, eher 20 Milliarden Euro höhere Beiträge pro Jahr auslösen würde an den europäischen Haushalt. Und dass das angesichts unserer Haushaltslage im Augenblick nicht darstellbar ist, und zwar auf lange Zeit nicht darstellbar ist. Ich glaube, das wird jedem klar, wenn er einfach nur mal die Zahlen hört.
1: Deutschland steuert den mit Abstand größten Teil zum EU-Haushalt bei. Zigaretten sollen nach Plänen des Finanzministeriums schrittweise deutlich teurer werden. So könnte der Durchschnittspreis für eine 20er-Packung von rund 8,80 Euro im Jahr 2027 auf rund 11,40 Euro im Jahr 2030 steigen. Das geht aus einem Entwurf für die Erhöhung der Tabaksteuer hervor. Auch andere Tabakprodukte sollen teurer werden. Das soll Haushaltslöcher stopfen und die Gesundheit schützen, heißt es. Kaum unterzeichnet, schon auf die Probe gestellt. Neue Kämpfe zwischen der israelischen Armee und der libanesischen Hisbollah-Miliz gefährden das Rahmenabkommen zwischen den USA und dem Iran. Laut einem US-Regierungsvertreter wurde zwar ab heute Mittag eine neue Waffenruhe vereinbart, allerdings gab es libanesischen Sicherheitskreisen zufolge in den ersten 45 Minuten bereits 12 israelische Angriffe.
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1: Ich bin Babette Büchner. Wer Wohngeld bezieht, muss wegen der Sparpläne der Bundesregierung mit Kürzungen rechnen. Das kündigte Bundesbauministerin Verena Huppertz in der Rheinischen Post an. Demnach wird ein Drittel der bisherigen Wohngeldhaushalte sogar ganz rausfallen. Bund und Länder müssten beim Wohngeld jeweils 1 Milliarde Euro einsparen, so Huppertz. In bestehende Bescheide soll dabei nicht eingegriffen werden. Wenig Einigkeit gab es heute beim EU-Gipfel in Brüssel. Nicht nur bei den Beratungen zum Haushalt der Europäischen Union gab es bei den Staats- und Regierungschefs Differenzen.
2: Bei diesem EU-Gipfel wurde sehr viel Uneinigkeit deutlich. In der Frage, ob die EU Fühler nach Moskau ausstrecken soll oder darf beispielsweise. Hier gab es einen klaren Streit zwischen Deutschland und Frankreich einerseits und einigen anderen EU-Staaten andererseits. Und natürlich auch beim EU-Budget für die Jahre 2028 bis 2035. Auf dem Tisch liegt ein Vorschlag von knapp 2 Billionen Euro für 7 Jahre. Deutschland und andere Nettozahler wollen sehr viel geringere Ausgaben. Aus Brüssel, Dieter Ebeling.
1: Zigaretten sollen schrittweise deutlich teurer werden. Das Finanzministerium plant, dass der Preis für eine 20er-Packung auf 11,40 Euro im Jahr 2030 steigen soll. Das geht aus einem Entwurf für die Erhöhung der Tabaksteuer hervor.
3: Für die Regierung lohnt sich der Plan doppelt. Zum einen will sie so die Raucherquote von Jugendlichen und Erwachsenen senken. Außerdem steigen die Steuereinnahmen. Von den 11,40 Euro, die 2030 für eine 20er-Schachtel fällig werden, macht der Steueranteil ziemlich genau die Hälfte aus. Durch die schrittweise Anhebung der Tabaksteuer rechnet das Finanzministerium schon im kommenden Jahr mit Mehreinnahmen in Höhe von 756 Millionen Euro. 2030 sollen es satte 3,6 Milliarden Euro sein. Aus Berlin, Uli Rattinger.
1: Zehntausende Musikfans, Hitze und dann dunkle Wolken am Himmel. Wegen eines Unwetters ist das Southside Festival in Baden-Württemberg am Abend vorübergehend unterbrochen worden. Die Veranstalter riefen dazu auf, Schutz in den eigenen Fahrzeugen zu suchen. Das Southside und das gleichzeitig stattfindende Hurricane in Niedersachsen gehören zu den größten Rockfestivals in Deutschland.
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1: Ich bin Ursula Winkler. Die Sparpläne der Bundesregierung treffen die Empfänger von Wohngeld besonders hart. Viele müssen mit Einbußen rechnen, einige könnten sogar leer ausgehen. Die Kürzungen beim Wohngeld würden leider alle bisherigen Empfänger betreffen, so Bauministerin Huberts in der Rheinischen Post.
2: In bestehende Bescheide soll nicht eingegriffen werden, aber Wohngeld wird in der Regel für 12 Monate bewilligt. Danach muss es neu beantragt werden. Ein Drittel der Empfänger werde dann nach den Worten von Huberts sogar komplett rausfallen. Bund und Länder müssten beim Wohngeld jeweils 1 Milliarde Euro einsparen. Die meisten Wohngeldbezieher sind Rentner und Familien. Anfang 2023 war mit dem Wohngeld-Plus-Gesetz der Kreis der Berechtigten noch deutlich ausgeweitet worden. Babit Büchner, Berlin.
1: Kaum unterzeichnet, schon auf die Probe gestellt. Neue Kämpfe zwischen der israelischen Armee und der libanesischen Hisbollah-Miliz gefährden das Rahmenabkommen zwischen den USA und dem Iran. Laut einem US-Regierungsvertreter wurde zwar am Nachmittag eine neue Waffenruhe vereinbart, allerdings gab es libanesischen Sicherheitskreisen zufolge in den ersten 45 Minuten bereits 12 israelische Angriffe. Auf der Suche nach einem vermissten Säugling in Renningen bei Stuttgart haben die Ermittler die Leiche eines Babys gefunden. Die Maßnahmen zur Identifizierung dauern aber noch an.
3: Es ist einer dieser Fälle, der mehr Fragen aufwirft als Antworten gibt. Klar ist nur, das Baby lag um kurz vor Mitternacht in seinem Kinderwagen und kurz später stellten die Eltern die Vermisstenanzeige. Der Rest sind Fragen. Stand der Kinderwagen draußen und wurde das Baby dort allein gelassen? Kam dann jemand und entführte den 3 Monate alten Säugling? Polizei und Staatsanwaltschaft halten sich sehr zurück und lassen die Fragen für uns alle erstmal unbeantwortet im Raum stehen. Mit 50 Beamten, 40 Suchhunden, Drohnen mit Wärmebildkamera und mit Hubschraubern suchte die Polizei nach dem Baby mit tragischem Ausgang. Uli Reitinger, Nachrichtenredaktion.
1: US-Präsident Trump hat in einem Interview behauptet, Italiens Ministerpräsidentin Meloni habe ihn beim G7-Gipfel um ein Foto angebettelt. Die Regierungschefin reagierte prompt und bezeichnete das in einem Instagram-Video als erfunden. Sie und Italien würden niemals flehen, so Meloni. Italiens Außenminister Tajani sagte wegen Trumps Aussagen einen für kommende Woche geplanten Besuch in den USA ab.
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1: Ich bin Ursula Winkler. Die Zivilbevölkerung soll besser vor Bedrohungen von außen geschützt werden. Darauf haben sich die Innenminister von Bund und Ländern auf ihrer Konferenz in Hamburg geeinigt. Bis 2029 soll Deutschland krisenfester werden.
2: Bei früheren Innenministertreffen stand die Migration ganz oben auf der Tagesordnung. Nun haben hybride Angriffe und unsichere Weltlage den Fokus verschoben. Es geht um zivile Verteidigungsfähigkeit. Und das erklärt auch den Gastauftritt von Verteidigungsminister Pistorius bei den Innenministern. Denn laut Bundesinnenminister Dobrindt sind Bevölkerungsschutz und Bundeswehr zwei Seiten einer Medaille. Von Dobrindt erwarten die Ressortchefs der Länder, dass er bald ein Schutzraumkonzept vorlegt. Dirk Zeitler, Berlin.
1: Bisherige Empfänger von Wohngeld müssen wegen der Sparpläne der Bundesregierung künftig mit Einbußen rechnen. Die Kürzungen würden leider alle bisherigen Empfänger betreffen, kündigte Bundesbauministerin Huberts in der Rheinischen Post an. Huberts zufolge wird ein Drittel der bisherigen Wohngeldhaushalte sogar rausfallen. In bestehende Bescheide werde aber nicht eingegriffen. Zigaretten sollen schrittweise deutlich teurer werden. Das Finanzministerium plant, dass der Preis für eine 20er-Packung von 8,50 Euro im kommenden Jahr auf 11,40 Euro im Jahr 2030 steigen soll. Das geht aus dem Entwurf für die Erhöhung der Tabaksteuer hervor.
3: Für die Regierung lohnt sich der Plan doppelt. Zum einen will sie so die Raucherquote von Jugendlichen und Erwachsenen senken. Außerdem steigen die Steuereinnahmen. Von den 11,40 Euro, die 2030 für eine 20er-Schachtel fällig werden, macht der Steueranteil ziemlich genau die Hälfte aus. Zusätzliches Geld, das in die Konsolidierung des Haushalts fließen kann, und das ist wirklich nicht wenig. Durch die schrittweise Anhebung der Tabaksteuer rechnet das Finanzministerium schon im kommenden Jahr mit Mehreinnahmen in Höhe von 756 Millionen Euro. 2030 sollen es satte 3,6 Milliarden Euro sein. Uli Reitinger, Berlin.
1: Viele Menschen sparen aktuell bei eher unnötigen Ausgaben. Das zeigt eine Umfrage für das Preisvergleichsportal Idealo. Am häufigsten wird bei Bekleidung und Accessoires, Hobby- und Freizeitbedarf, Elektronik sowie Wohn- und Haushaltsartikeln gespart. Im Freizeitbereich trifft es besonders die Gastronomie, Kinos, Konzerte und das Nachtleben.
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1: Ich bin Ursula Winkler. Die Innenminister von Bund und Ländern wollen konsequenter gegen bandenmäßigen Sozialmissbrauch vorgehen. Zur Bekämpfung organisierter Täterstrukturen sei es von zentraler Bedeutung, effektive Maßnahmen zur Prävention, Aufdeckung und Strafverfolgung zu ergreifen, heißt es in einem Beschluss der Innenministerkonferenz.
2: Hintergrund sind vor allem Fälle, in denen Banden EU-Bürger aus Südosteuropa nach Deutschland geholt und in Scheinarbeitsverhältnisse gebracht hatten, damit sie als Aufstocker Anspruch auf Sozialleistungen erlangen. Zum Teil wurden diese Menschen in sogenannten Schrottimmobilien untergebracht. Polizei, Familienkassen, Jobcenter und Ausländerbehörden sollen enger zusammenarbeiten, um das zu verhindern. Die Innenminister wollen sich außerdem auf EU-Ebene dafür einsetzen, den Zugang von EU-Ausländern zu Sozialleistungen in Deutschland künftig an eine umfassende Beschäftigung zu knüpfen. Tine Klimach, Nachrichtenredaktion.
1: Die Verbraucherschutzminister der Länder dringen beim Bund auf einen nationalen Aktionsplan zur leichteren Abschaltung von Fake-Shops. Gefälschte Online-Shops müssten schneller vom Netz genommen werden. Dafür brauche es effektivere Verfahren als bisher, hieß es.
3: Sie sehen aus wie echte Online-Shops, sind aber Fallen. Denn sie verkaufen Online-Waren, die sie nie verschicken, ob Handys, Sneaker oder Fahrräder. Angesichts der Fußball-WM warnen Verbraucherschützer auch vor betrügerischen Angeboten von Fanartikeln und Tickets. Mit Fake-Shops im Internet nehmen Betrüger mitunter Millionen ein. Doch wie kann man sich vor dem Betrug schützen? Verbraucherzentralen raten dazu, über einen Fake-Shop-Finder vor einer Bestellung zu prüfen, ob ein Anbieter seriös ist. Zeitler Berlin.
1: Jetzt ist der Verdacht bittere Gewissheit. Das tot aufgefundene Kleinkind nahe Stuttgart ist wegen eines Hitzeschlags im Auto gestorben. Das habe die Obduktion ergeben. Gegen die Mutter wird wegen des Verdachts der fahrlässigen Tötung ermittelt. Sie war laut Polizei fest davon überzeugt, ihre Tochter im Kindergarten abgegeben zu haben. Als sie das Mädchen am Nachmittag abholen wollte und das Kind nicht dort gewesen sei, habe sie es im Auto entdeckt. Zum Fußball. Die USA ziehen nach Mexiko als zweiter Gastgeber vorzeitig in die K.O.-Runde der WM ein. Die Amerikaner besiegten Australien mit 2:0 und hatten damit einen traumhaften WM-Start mit 2 Siegen in 2 Spielen. Für Australien ist das Weiterkommen nach dem Auftaktsieg gegen die Türkei weiterhin möglich.
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